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1: Meine großen Jungs, die sind gerade voll im Podcast-Fieber. Die hören sich da die unterschiedlichsten Themen an. Und da gibt es ja eine ganz schöne Menge. Lustig, geschichtlich oder, und das finde ich jetzt wiederum am interessantesten, wahre Kriminalfälle. True Crime nennt sich das. Und das ist ein Genre, das seit Jahren immer mehr Hörer begeistert. Nicolas Pinkernel ist Podcaster und er macht zusammen mit Christina Merkel einen ganz besonderen Podcast, nämlich Schatten und Skandale. Nico, was sagst du als Kenner? Was finden wir denn an True Crime so spannend?
2: Diese Faszination des Bösen. Leute verhalten sich normal, sind aber Mörder etc. Diese Hintergründe nachzuvollziehen, die man dann eben in so einem Podcast aufarbeitet, während man sicher zu Hause auf der Couch sitzt, in seinem Safe Space, das macht dann natürlich auch nochmal mehr Spaß.
1: Ja, was genau analysiert ihr denn zum Beispiel?
2: Ein Mann oder ein Mensch wirkt normal, bringt aber 30 Menschen um, sage ich jetzt mal so. Was verleitet den dazu? Wie ist der? Wie war vielleicht die Kindheit? Wie sind die Hintergründe? Wie wird man so? Genau diesen psychologischen Vorteil verschaffen dann True Crime Podcasts.
1: Ja, weil ihr da im Gegensatz zur klassischen Berichterstattung natürlich ganz tief in die Köpfe der Verbrecher einsteigt. Super spannend. Aber euer Podcast ist ja jetzt nicht nur klassisch True Crime, sondern ihr schaut euch auch echte Skandale an. Was denn für welche?
2: Edward Snowden, der die ganze Weltpolitik geprägt hat. Das Atomkraftwerk Tschernobyl, was auch weltweite Auswirkungen hatte. Solche Sachen passieren in normalen True Crime Podcasts nicht. Und das ist teilweise genauso spannend. Teilweise verschwimmt auch die Grenze, weil auch da ja irgendwo mal ein Verbrechen dahinter steckt. Aber das sind einfach Fälle, die es wert sind, sie zu erzählen, die sonst aber eher vernachlässigt werden, sage ich jetzt mal.
1: Ja, das stimmt. Diese Skandale, die sind ja im weitesten Sinne auch Verbrechen. War mir jetzt gar nicht so klar, aber es passt ja total.
2: Das haben uns auch tatsächlich viele Hörer geschrieben, die gemeint haben, dass sie gar nicht erwartet haben, wie spannend eigentlich so ein in Anführungszeichen geschichtlicher, politischer Skandal eigentlich sein kann.
1: Ja, sehr spannend. Das Thema True Crime und eben auch Skandale. Wir sind eben fasziniert davon. Und wer Lust hat, der hört mal rein bei Schatten und Skandale. Super cooler neuer Podcast. Findet ihr auf allen bekannten Podcast-Plattformen oder auf Instagram unter Schatten und Skandale.
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1: Tim Van Toren, Time's a Thief. 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
1: Im Studio Imme Kasten. Die USA und der Iran stehen offenbar kurz vor einem Friedensabkommen. Das hat zumindest US-Präsident Trump jetzt angekündigt. Demnach soll die Vereinbarung bereits morgen unterzeichnet und die Straße von Hormuz für alle wieder geöffnet werden. Der Iran hat das noch nicht bestätigt. Für die Ukraine und Moldau rückt der EU-Beitritt ein kleines Stück näher. Montag starten die ersten Verhandlungen. Die dauern meist mehrere Jahre. Die Ukraine will schon länger Teil der EU werden. Bisher hatte Ungarn da auf die Bremse getreten. Das hat sich mit dem Regierungswechsel dort geändert. Mit einer großen Parade ist in London der Geburtstag von König Charles gefeiert worden. Der Geburtstag ist zwar erst im November. Traditionell findet die Geburtstagsparade aber immer im Juni statt, weil dann das Wetter besser ist. Die Rechnung ist heute aufgegangen. Tausende Besucher waren bei Sonnenschein dabei. Brasilien startet mit einem Unentschieden in die Fußball-Weltmeisterschaft in Nordamerika. Gegen Marokko reichte es nur für ein 1:1 für den Rekordweltmeister. Zuvor gab es schon die erste Überraschung bei der WM. Die Schweiz hat gegen Katar 1:1 gespielt.
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1: Arbeiten, einkaufen, Kinder versorgen. So ein Tag als Erwachsene ist schon irgendwie stressiger, als wir uns das als Kind vorgestellt haben, oder? Damals wollten wir unbedingt groß sein und heute am liebsten wieder klein und kein Stress. Wer kennt's? Na gut, die Zeit können wir nicht zurückdrehen, aber wie kommt man denn mal so richtig runter nach einem stressigen Tag? Und dazu ist jetzt meine Brillux-Radio-Kollegin Amina Jamay-Astiban bei mir im Studio. Wie ist denn das bei dir, Amina?
2: Es ist mir ja fast schon ein bisschen unangenehm, das zuzugeben, aber mein Guilty Pleasure ist einfach Trash-TV. Und ja, für den Mist gebe ich sogar jeden Monat Geld aus. Aber ich liebe das einfach. Ich kann einfach richtig gut abschalten, wenn ich sehe, wie die sich da im Fernsehen die Köpfe einschlagen. Und egal wie komisch das auch ist, es gibt eine psychologische Erklärung dafür, warum nicht nur ich, sondern auch ganz viele andere Menschen da so gut abschalten können. Sich gleichzeitig aber auch so ein bisschen dafür schämen.
1: Warte mal, Psychologen setzen sich wirklich mit Trash-TV auseinander? Okay, jetzt will ich es aber wissen. Erzähl mal.
2: Psychologen sprechen da von einer Mischung aus kognitiver Entlastung und moralischem Selbstbild. Unser Alltag, der verlangt ständig Aufmerksamkeit, Entscheidungen und Verantwortung. Trash-Formate dagegen sind simpel gestrickt. Einfache Konflikte, keine komplizierten Zusammenhänge, keine Leistung, die wir da aufbringen müssen. Das Gehirn darf einfach mal runterfahren, fast wie im Energiesparmodus.
1: Klingt ja nach was Gutem, so ein bisschen Urlaub fürs Gehirn. Warum ist es dir und vielen anderen Menschen denn trotzdem so ein bisschen unangenehm? Nennen wir es mal so.
2: Ja, man weiß ja als Trash-TV-Gucker, dass diese Formate gesellschaftlich gesehen ziemlich inhaltslos, manche sogar niveaulos sind. Ne? Und da entsteht auch der innere Konflikt. Es tut mir gut, aber eigentlich sollte ich ja was Sinnvolleres machen. Und dann habe ich irgendwie ein schlechtes Gewissen. Und zack, da ist der Guilty Pleasure.
1: Aber kann sich das nicht auch negativ auf uns auswirken, wenn wir uns anschauen, wie andere sich ständig anbrüllen?
2: In Maßen ist das tatsächlich ziemlich unproblematisch. Für viele Menschen funktioniert Trash-TV ja, weil man sich aufregt oder fremdschämt, ohne selbst betroffen zu sein. Und zusätzlich kommt dann noch der soziale Vergleich dazu. Wenn wir nämlich sehen, wie andere komplett eskalieren, da relativieren wir automatisch so ein bisschen unsere eigenen Probleme. Passiert unbewusst, kann dann kurzfristig sogar das Selbstwertgefühl stärken. Aber man muss natürlich auch dazu sagen, andere wiederum stumpfen irgendwann ab. Also solche extremen Konflikte wirken dann einfach schneller normal. Kurzfristig hilft Trash-TV beim Runterkommen, das ist auch völlig okay.

0: okay. Wichtig ist nur, dass es nicht die einzige Strategie bleibt. Bewegung, echte Pausen und natürlich soziale Kontakte, die wirken viel nachhaltiger.
1: Trash-TV ist vielleicht kein Hochkultur-Highlight, aber für viele von uns ein legitimer Feierabendmodus. Grüße gehen raus. Ich lieb's auch.
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1: Für den Sonny Gatekeeper. 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
1: Im Studio Imme Kasten. Im Streit um die Verteilung von Kosten zwischen Bund und Ländern ist offenbar eine Einigung in Sicht, das berichtet das Handelsblatt. Seit Monaten wird darüber verhandelt, wer künftig neue Ausgaben bezahlen soll. Jetzt deutet sich ein Kompromiss an. Darüber beraten Bundeskanzler Merz und die Länderchefs Ende des Monats. Einmal mehr gibt's widersprüchliche Aussagen zu einem möglichen Ende des Iran-Kriegs. US-Präsident Trump hat angekündigt, dass am Sonntag ein Abkommen unterzeichnet wird. Vom Iran hieß es jetzt zuletzt, dass noch kein Datum für die Unterzeichnung feststeht. Die Bundesregierung bekommt weiter Druck in Sachen Reformen. Aus Sicht der Wirtschaftsweise Grimm reichen die bisherigen Ideen von Schwarz-Rot nicht aus, um die Wirtschaft wieder nach vorn zu bringen. Sie schlägt in der Welt am Sonntag weniger Regularien vor, um den technischen Fortschritt zu fördern. Brasilien startet mit einem Unentschieden in die Fußball-Weltmeisterschaft in Nordamerika. Gegen Marokko reicht es nur für ein 1:1 für den Rekordweltmeister. Zuvor gab es schon die erste Überraschung bei der WM. Die Schweiz hat gegen Katar 1:1 gespielt.
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1: Neuer Input fürs eigene Zuhause? Na dann schaut doch entweder auf die Brillux-Seite, brillux.radio, in Social Media rein oder kauft euch mal dieses schicke, wunderbare Hochglanz-Interior-Magazin. Aber Inspiration in Geschäftsräumen, in Büros, ja, ist schon eher selten, dass die so toll sind, dass man sich denkt, das will ich auch bei mir zu Hause haben. Aber über genau so einen seltenen Fall sprechen wir jetzt mit meiner Kollegin Lisa Kreinbaum. Die war nämlich in Südtirol unterwegs und hat sich da sehr inspirierende Geschäftsräume angeschaut. Lisa, wo genau warst du denn?
2: House of James, so heißt das. Von außen ehrlich gesagt super unscheinbar, einfach ein Gebäude mit hellgrauer Fassade. Aber dann geht man rein durch die Schiebetür und bam, Farben überall, an wirklich allen Wänden. Grün, gelb, rosa, lila, gelb-grün gestreift. Also ich wusste gar nicht, wo ich zuerst hinschauen soll. Unten ist so ein Concept Store, darüber ein Showroom für Hotelbedarf und ganz oben sind die Büroräume. Und die sind das Herzstück, sagen die Inhaber Michael und Christoph.
3: Weil wir so einen Wohnungsvibe entwickelt haben, würde ich mal sagen. Weil wir einfach immer sagten, wir verbringen mehr Zeit bei der Arbeit als zu Hause. Und genau deshalb war es für uns eigentlich extrem wichtig, dass es einen Wohnbereich gibt, dass es eine wunderschöne Küche gibt.
2: Holzboden, rosane Wände, gelbe Stühle, stylische Lampe. Also definitiv keine typische Büroküche. Dazu noch Sofas in Gelb und Orange, viele Pflanzen. Und selbst die Bäder sind totale Hingucker in Aprikottönen.
1: Warum denn so farbenfroh und nicht zum Beispiel einfach schlicht beige? Das kann ja auch wohnlich sein.
2: Die Arbeit, die Marken, die Produkte im House of James sind sehr vielfältig, bunt gemischt. Und genau das sollte sich widerspiegeln.
4: Und deshalb haben wir eigentlich bei jeder Marke ein bisschen die Farbe mit integriert und die dann abgeschwächt in den Pastellton und sie so fließend ineinander laufen lassen. Genauso wie die Unternehmen hier auch miteinander kommunizieren sollen und sein sollen.
3: Ja, so schön. Sehr harmonisch aus, ja?
4: Genau, harmonieren soll es und gut zueinander passen.
3: Haben wir gut gemacht.
2: Also trotz der vielen, wirklich knallbunten verschiedenen Farben ist hier ganz viel Harmonie und die beiden sind einfach super happy mit dem Ergebnis.
1: Ja, und was sagen denn die Mitarbeiter?
2: Ja, die Reaktionen waren total positiv.
4: Krass, ich habe mir nicht gedacht, dass so viel Farbe so gut und geil ausschaut.
3: Ja.
4: Und hoffentlich machen Sie auch zu Hause mal.
3: Getrauen Sie sich.
4: Ja, weil also es gibt nichts Langweiligeres wie weiße Wände. Und ich glaube, hier haben wir es geschafft, Michi, dass nicht eine Wand weiß ist.
3: Also ja, hier ist keine Wand weiß.
2: Die Farben im Büro, die sorgen für mehr Kreativität, mehr gute Laune. Da sind sich die beiden sicher. Und eine Inspiration fürs eigene Zuhause sind sie auch noch.
1: Ja, warum nicht mal ein Büro wie ein schönes, inspirierendes Zuhause gestalten? Gehört habt ihr es hier? 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
1: Im Studio Imme Kasten. Im Streit um die Verteilung von Kosten zwischen Bund und Ländern ist offenbar eine Einigung in Sicht, das berichtet das Handelsblatt. Seit Monaten wird darüber verhandelt, wer künftig neue Ausgaben bezahlen soll. Jetzt deutet sich ein Kompromiss an. Darüber beraten Bundeskanzler Merz und die Länderchefs Ende des Monats. Einmal mehr gibt's widersprüchliche Aussagen zu einem möglichen Ende des Iran-Kriegs. US-Präsident Trump hat angekündigt, dass am Sonntag ein Abkommen unterzeichnet wird. Vom Iran hieß es jetzt zuletzt, dass noch kein Datum für die Unterzeichnung feststeht. Die Bundesregierung bekommt weiter Druck in Sachen Reformen. Aus Sicht der Wirtschaftsweise Grimm reichen die bisherigen Ideen von Schwarz-Rot nicht aus, um die Wirtschaft wieder nach vorn zu bringen. Sie schlägt in der Welt am Sonntag weniger Regularien vor, um den technischen Fortschritt zu fördern. Herzklopfen, Jubel oder Frust. Die Fußball-WM sorgt bei Fans für starke Emotionen. Die Uni Bielefeld untersucht aktuell, was dabei im Körper passiert und ob es da Unterschiede bei Fans verschiedener Länder gibt. Dafür werden Smartwatch-Daten gesammelt und noch Teilnehmende gesucht.
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1: Stellt euch jetzt mal vor, ihr seid gerade dabei, ein Haus zu renovieren, ja, mittendrin. So, und dann fragt euch jemand, habt ihr Lust, auf einen alten, sanierungsbedürftigen Hof zu ziehen? Also ich meine jetzt ein anderes Haus, ja, nicht das, was man gerade schick macht. Genau so ist es Susanna und Peter passiert. Und das Verrückte, sie haben ja gesagt. Trotz des anderen Hauses, trotz des Sanierungsbedarfs. Es war die Einzigartigkeit des Hofes im Münsterland, die die beiden überzeugt hat.
2: Das ist was Spezielles. Das ist kein Maßhaus, was vielleicht woanders nochmal ähnlich steht, sondern ja, das hat Charme und hat Geschichte. Das hat uns ja hier besonders ja, interessiert. Und ja, dieses Alte nochmal wieder zum Leben zu erwecken.
1: Dafür brauchte es zwar ganz, ganz viel Vorstellungskraft, denn das Zuhause von Susanna und Peter war zu dem Zeitpunkt noch eine Scheune, wo mal Pferde standen. Ich muss ja gestehen, das ist so mein absoluter Traum, ja. Aber auch das hat die beiden da nicht abgeschreckt. Und heute, nach 5 Jahren Sanierung, macht sie das noch stolzer.
3: Wenn man das gesehen hätte, wie das am Anfang hier aussah und auch die Abbrucharbeiten hier miterlebt hatte. Es war ja zwischendurch auch hier Beton mit verbaut worden. Der Bagger hier stand und eine riesen Halde hier war. Da hat man gedacht, mein Gott, wie kann das jemals ein Wohnhaus werden? Und wenn wir heute jetzt hier sitzen und dürfen das jetzt so genießen, dann denkt man, man hat schon richtig was geschaffen.
1: Auf jeden Fall. Wenn ihr jetzt wissen wollt, Mensch, was haben die beiden aus diesem alten Pferdestall gemacht? Ja? Kein Problem, klickt mal bei brillox.radio rein. Da gibt es vorher und nachher Fotos und auch die Homestory von Susanna und Peter. Und das in voller Länge.
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1: Im Studio Cornelius Dreger. Das Warten hat ein Ende. Deutschland startet heute Abend bei der Fußball-WM gegen Underdog Curaçao. Für den Karibikstaat ist es eine historische Premiere. Es ist das kleinste Land, das je bei einer WM dabei war. Und die WM-Ergebnisse aus der Nacht: Brasilien-Marokko 1:1, Haiti-Schottland 0:1 und Katar-Schweiz 1:1. Einmal mehr gibt es widersprüchliche Aussagen zu einem möglichen Ende des Iran-Kriegs. US-Präsident Trump hat angekündigt, dass heute ein Abkommen unterzeichnet wird. Vom Iran hieß es zuletzt, dass noch kein Datum für die Unterzeichnung feststeht. Fast ein Jahr hat's gedauert. Von heute an sollen die Züge zwischen Hamburg und Berlin aber wieder nach Plan rollen. Die Bahn hat die vielbefahrene und in die Jahre gekommene Strecke komplett auf Vordermann gebracht. Ab heute darf Erdbeermarmelade auch so heißen. Marmelade klingt skurril und liegt an einer Änderung der EU-Frühstücksrichtlinie. Bisher hieß offiziell nur Marmelade, was aus Zitrusfrüchten bestand. Alles andere war Konfitüre. Das hatten die Briten durchgesetzt. Und jetzt, Jahre nach dem Brexit, ändert sich das.
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1: Was sind die Dinge, die ihr früher als Kind geliebt habt? Comics, Lego, Zeichentrick am Samstagmorgen? Und irgendwie denkt man, ach komm, das ist doch jetzt irgendwie zu kindisch. Ja? Und dann kommt das eigene Kind ins Leben und plötzlich ist alles wieder da. Mit meinen Kindern spiele ich gerne Memory, gucke Pipi Langstrumpf, mache Picknick im Garten. Ja, und mein Brillux-Radio-Kollege Daniel Peters hat einen 3-jährigen Sohn. Und Daniel, mit ihm holst du doch auch wieder ein Stück eigene Kindheit zurück, oder?
2: Ja, total. Ich baue wieder Höhlen aus Decken mitten im Wohnzimmer. Früher war das ein riesiges Abenteuer und heute, ja, ehrlich gesagt, auch wieder. Der Unterschied, ich bin größer und die Decke rutscht ständig runter. Ich muss mich teilweise ziemlich unter den Wohnzimmertisch quetschen, wenn ich mit in die Höhle soll. Aber plötzlich ist das alles wieder erlaubt. Und ganz ehrlich, ich lieb's.
1: Also das Kind als offizielle Ausrede für alte Vorlieben, ja?
2: Vielleicht ein kleines bisschen. Als er gerade anfangen konnte zu krabbeln, waren wir in so einem Gaming-Laden. Und da gab's Pokémon-Kuscheltiere. Ich habe 3 Stück auf den Boden gelegt. Und das, zu dem er als erstes gekrabbelt ist, das war dann sein Starter-Pokémon. Pikachu ist es geworden. Nicht sein Lieblingskuscheltier bis heute. Aber ich sag mal so, ich hab's ja auch nicht in erster Linie für ihn gemacht.
1: Nee, ist klar. So, und Lego ist auch wieder am Start, ja?
2: Im Moment noch Duplo. Aber auf die Lego-Phase freue ich mich auch schon wahnsinnig. Aber ehrlich, ist dir eigentlich bewusst, wie krass kreativitätsfördernd schon Duplo für uns Erwachsene ist? Wenn er sagt, ich will einen Zoo, ja, dann bauen wir einen Zoo. Am nächsten Tag ein Aquarium oder eine Windmühle. Da gibt es keine Bauanleitung, keinen Plan. Da wird einfach gebaut und am Ende steht da irgendwas, das, manchmal mit ein bisschen Fantasie, auch genau das ist, was es sein soll.
1: So, wie sieht's denn mit Kinderserien aus? Auch schon ein Thema bei dir?
2: Ich bin ganz froh, dass Fernsehen bei uns kein großes Thema ist. Manchmal eine Folge Peppa Pig. Es ist ruhig, freundlich,

0: nicht überladen. Und ganz ehrlich, nach einem anstrengenden Tag komme ich dabei auch ziemlich gut runter. Und ich habe mir von Kollegen mit älteren Kindern sagen lassen, irgendwann kommen auch die ganzen Disney- und Marvel-Klassiker zurück. Vielleicht auch mal eine Anime-Serie, habe ich jedenfalls jetzt schon Bock drauf.
1: Ja, und vielleicht dürfen wir uns diese kleinen kindischen Freuden auch sonst öfter mal erlauben. Einfach, weil sie gut tun, ja? So ein bisschen Kindheitsbalsam für die Seele. 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
1: Im Studio Cornelius Dreger. Deutschland trifft bei der Fußball-WM heute zum Auftakt auf Curaçao. Für das Team von Bundestrainer Nagelsmann gilt zum Auftakt: Ein Sieg ist Pflicht. Curaçao ist der klare Außenseiter. Die bisherigen WM-Ergebnisse: Haiti-Schottland 0:1, Brasilien-Marokko 1:1 und Katar-Schweiz ebenfalls 1:1. Einmal mehr gibt es widersprüchliche Aussagen zu einem möglichen Ende des Iran-Kriegs. US-Präsident Trump hat angekündigt, dass heute ein Abkommen unterzeichnet wird. Vom Iran hieß es zuletzt, dass noch kein Datum für die Unterzeichnung feststeht. Freie Fahrt auf der Bahnstrecke zwischen den beiden größten Städten Deutschlands. Die Züge zwischen Berlin und Hamburg rollen jetzt wieder nach Plan. Seit vergangenem August hat die Bahn die alte und störungsanfällige Strecke saniert, damit die Züge jetzt zuverlässiger und pünktlicher ankommen. Der Brexit kommt jetzt auf dem Frühstückstisch an. Erdbeermarmelade und Co. dürfen auch offiziell so heißen. Bisher war das Konfitüre. Die Briten hatten vor Jahrzehnten durchgesetzt, dass nur das Marmelade heißen darf, was aus Zitrusfrüchten besteht. Das ändert sich ab heute.
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1: Ganz ehrlich, wenn ihr Freunde besucht, wart ihr da schon mal auf dem Gästeklo? Also ich finde, genau da werden wir immer überrascht. Das Gästebad, das wird nämlich immer mehr zum Ort für modische Mutproben. Also während wir uns in anderen Zimmern, wie zum Beispiel Schlafzimmer, Wohnzimmer, Küche, wirklich noch ganz vorsichtig an Farben klammern, eskaliert auf so einem Gäste-WC das Design komplett, oder? Also von knalligen Armaturen bis zur Dschungeltapete, finde ich, habe ich da schon alles gesehen. Aber warum ist denn das so? Warum ausgerechnet hier? Kollegin Lisa, du kennst das auch, oder?
2: Ja, ich kenne das von mir und auch von meinen Freunden, die renoviert haben. Die Bäder sind einfach oft das Highlight. Also teilweise auch viel auffälliger als alle anderen Räume. Brillux Innenarchitektin Svenja Möller hat das auch beobachtet. Ihre Vermutung?
3: Ich glaube, die Hemmung in einem kleineren Raum, die ist deutlich geringer als das Wohnzimmer zum Beispiel in der Gesamtheit umzugestalten. Und was man auch häufiger sieht, dass man sich in Gästebädern auch eher traut, alle vier Wände, vielleicht sogar die Decke und vielleicht auch sogar noch den Boden in einem Konzept zu gestalten. Und das trauen sich leider ganz viele Leute in den restlichen Räumen der Wohnung eher weniger.
2: Die Angst, sich satt zu sehen, ist vielleicht in den anderen Räumen einfach ein bisschen höher.
1: Ja, gerade vor allem Stichwort Gästebad. Ich finde, da sind wir häufig noch mutiger als jetzt in unserem Hauptbad, oder?
2: Ja, also da gibt es auf jeden Fall Unterschiede. Das

0: mir Sven Renzinghoff bestätigt. Er ist Produktmanager beim Badeobjektehersteller Bette und sagt:
1: Das private Bad ist Rückzugsort, Wohlfühlort, da will man runterkommen, Körperpflege betreiben. Aber ja, auf die Kacke gehauen wird tatsächlich, wenn man es so formuliert, im Gäste-WC, weil das ist die Visitenkarte. Da traut man sich auch mal mehr in der gesamten Gestaltung und dementsprechend hat sich da extrem viel getan, ja.
0: Also im Gästebad noch mehr Mut.
2: Okay, und wie genau zeigt sich das in der Gestaltung?
0: Zum Beispiel in farbigen Akzenten, an den Wänden, aber auch bei den Armaturen.
1: Kupfer, Gold und Schwarz, würde ich sagen. Schwarz-matt, was die Armaturen angeht. Wir merken selber bei unseren Produkten, Badewanne, Duschwanne und Waschtisch, sind es viele Erdtöne, Beige-Töne, Sandtöne, Grautöne.
0: Wenn es nach unserer Innenarchitektin Svenja geht, darf es aber ruhig noch mehr sein. Eine Gestaltungsidee von ihr.
3: Da kann ich mir ganz schön vorstellen, ein kupferfarbenes Waschbecken zu integrieren. Vielleicht auch sogar noch mit einem kupferfarbenen Wasserhahn. Und dazu eben einen schwarzen Spiegel, eine dunkle Wandgestaltung. Vielleicht auch nochmal in einem Ton, der sich an Kupfer anlehnt, aber auf jeden Fall dunkler auch sich darstellt.
0: Gerade im Gästebad können wir einfach mal was wagen und alle Besucher zum Staunen bringen.
2: Also Fazit des Tages: Traut euch was. Wenn ihr euch im Wohnzimmer nicht an das tiefe Dunkelblau oder die Goldarmaturen traut, das Gästebad, das verzeiht alles und sorgt garantiert für Gesprächsstoff beim nächsten Abendessen. Versprochen.
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1: Im Studio Cornelius Dreger. Bei der Fußball-WM muss Deutschland heute das erste Mal ran. Die DFB-Elf trifft in Houston, Texas auf Underdog Curaçao. Anstoß ist um 19 Uhr unserer Zeit. Und die WM-Ergebnisse aus der Nacht. Brasilien-Marokko 1:1, Haiti-Schottland 0:1 und Katar-Schweiz 1:1. Im Streit um die Verteilung von Kosten zwischen Bund und Ländern ist offenbar eine Einigung in Sicht, das berichtet das Handelsblatt. Seit Monaten wird darüber verhandelt, wer künftig neue Ausgaben bezahlen soll. Jetzt deutet sich ein Kompromiss an. Darüber beraten Bundeskanzler Merz und die Länderchefs Ende des Monats. Fast ein Jahr hat's gedauert. Von heute an sollen die Züge zwischen Hamburg und Berlin aber wieder nach Plan rollen. Die Bahn hat die vielbefahrene und in die Jahre gekommene Strecke komplett auf Vordermann gebracht. Ab heute darf Erdbeermarmelade auch so heißen. Marmelade klingt skurril und liegt an einer Änderung der EU-Frühstücksrichtlinie. Bisher hieß offiziell nur Marmelade, was aus Zitrusfrüchten bestand. Alles andere war Konfitüre. Das hatten die Briten durchgesetzt.

0: Jetzt und jetzt, Jahre nach dem Brexit, ändert sich das.
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2: Sonntagmorgen, kurz nach 8. Sehr schön. Ich bin Dani Wiese, freue mich sehr, dass ihr mit dabei seid. Und ich hoffe, ihr startet entspannt in diesem Vormittag, vielleicht mit Kaffee, vielleicht noch halb eingekuschelt oder schon unterwegs irgendwo zwischen Bäckerei. Und eigentlich wollte ich heute gar nichts machen. Ja, gleich nach 3 Songs sprechen wir über Vertrauen in Beziehungen. Ein großes Thema, weil ohne Vertrauen funktioniert irgendwie gar nichts. Und trotzdem ist es verrückt, wie unterschiedlich Menschen ticken. Die einen vertrauen blind, die anderen brauchen 3 Standortfreigaben und einen Screenshot zur Sicherheit. Und genau darüber sprechen wir gleich hier bei Brillox Radio. Schönen Sonntagmorgen.
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1: Vertrauen ist gut, Kontrolle ist besser. Und damit willkommen hier bei Brillux Radio. Ja, natürlich, ne? Das ist natürlich toll, wenn man vertraut und den Menschen um einen herum wirklich das vollste Vertrauen schenkt. Trotzdem sitzt da doch manchmal dieses Teufelchen auf der Schulter, das uns sagt, pass bloß auf, das kann auch schief gehen. Kennen wir, glaube ich, alle, oder? Zumindest diejenigen, die schon mal enttäuscht wurden und einfach vorsichtig sind. Kollegin Linda Wilmes, warum ist das denn so kompliziert mit dem Vertrauen?
2: Wir sind ja intelligente, denkende Wesen und wir lernen natürlich aus unseren Erfahrungen. Und wenn es mal richtig in die Hose ging mit dem Vertrauen, dann schützen wir uns beim nächsten Mal und machen erstmal dicht. Logisch, aber eigentlich gar nicht so förderlich für neue Begegnungen. Ich habe mich deshalb mit Eva Schulte-Austum getroffen. Sie ist Business Coach und Vertrauensexpertin. Und sie sagt, eine der größten Vertrauenskiller

0: sind unsere Sorgen, die oft gar nichts mit der Realität zu tun haben.
1: Ich liebe diesen Satz, Sorgen sind wie Nudeln, wir machen uns immer zu viele. Denn in der Regel, und das wissen wir auch aus der Forschung, machen wir uns Gedanken über Dinge, die sehr wahrscheinlich niemals eintreffen werden. Wenn wir anderen Menschen Dinge zutrauen, wenn wir daran glauben, dass das Leben es gut mit uns meint, dann steigt enorm die Wahrscheinlichkeit, dass wir genau diese positiven Erfahrungen machen.
0: Das Ganze nennt sich Pygmalion-Effekt. Das ist sozusagen die positive Form der selbsterfüllenden Prophezeiung.
2: Trotzdem kennt man ja auch die andere Seite. Ich will vertrauen, aber nach dem, was ich erlebt habe, kann ich das einfach nicht mehr.
0: Ja, das geht ganz vielen so, mich eingebunden. Und trotzdem ist Vertrauen nichts, was für immer verloren ist, sagt Eva.
1: Man kann es lernen. Ja, der Weg ist vielleicht steinig und es wird Rückschläge geben. Aber wenn wir wissen, was am Ende auf uns wartet, nämlich Beziehungen zu Menschen, die uns nähren, die uns Geborgenheit schenken, in denen wir uns sicher fühlen, dann ist es auf jeden Fall sinnvoll, es zu versuchen.
0: Und was dabei hilft, ist Zuversicht. Das ist die kleine Schwester des Vertrauens. Also mein Motto ist, immer auf Sieg setzen. Und ich sag's dir, das hat mein Leben verändert.
1: Die Forschung zeigt uns, wenn wir Dingen eine Chance geben, wenn wir Menschen zutrauen, dass sie respektvoll mit uns umgehen, dass sie wertschätzend sind, dann erfüllen sie unsere Erwartungen in aller Regel. Und dann machen wir die korrigierenden Erfahrungen, die wir brauchen, um unser Herz wieder zu öffnen.
0: Ja, vielleicht ist Vertrauen am Ende einfach kein Gefühl, sondern eine Entscheidung. Und da fällt mir direkt dieser Spruch ein, Vertrauen ist wie Schokolade, ein Risiko, aber meistens lohnt es sich.
2: Da gehe ich mit. Vertrauen probieren lohnt sich auf jeden Fall, selbst wenn man da auf die Nase fällt, zack, Krönchen richten, aufstehen und wieder von vorne.

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1: Viele Wolken sind heute Morgen am Start. Dazu kommen im Norden immer mal wieder Schauer runter. Ansonsten meist trocken und im Südwesten freundlicher. Die Höchstwerte liegen zwischen 15 und 26 Grad. Morgen dann oft wolkig, ab und zu ein Schauer bei maximal 25 Grad.
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2: Dani Wiese hier. Hi, schönen Sonntag. Und nach zwei Songs reisen wir mal ganz kurz zurück in die Welt der Märchen. Denn Gold spielt dort fast immer eine riesige Rolle. Goldene Schlösser, goldene Kugeln, goldene Schätze. Als hätte damals jemand gesagt, mehr Glanz, Leute, mehr Glanz. Aber warum eigentlich? Genau darum kümmern wir uns gleich, warum Gold in Märchen so wichtig war und bis heute sofort dieses Gefühl von Magie und Wert auslöst. Mehr dazu nach zwei Songs hier bei Brillox Radio.

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1: Oh, wir gehen jetzt zusammen in die Märchenwelt und damit willkommen bei Brillux Radio. Es gibt nämlich eine Farbe, die taucht in Märchen ständig auf, nämlich Gold. Zum Beispiel in Schlössen, bei der Kleidung oder in den Haaren. Und das fast nie zufällig, sagt zumindest meine Kollegin Alexandra Peters. Alexandra, warum spielt denn ausgerechnet Gold so eine große und ich würde fast schon sagen feste Rolle in Märchengeschichten, die wir seit der Kindheit kennen?
2: Naja, erstmal, weil Gold einfach schön aussieht und edel, nach Prinzessin oder Goldschatz halt. Aber Gold ist in Märchen selten einfach nur schön. Es steht fast immer für was Größeres, für Macht, für Glück oder sogar für ein Versprechen. Wenn etwas Gold ist, dann wirkt es sofort besonders. Wie ein Zeichen. Achtung, hier passiert gerade was Wichtiges. Und genau das hilft Märchen. Die arbeiten mit starken Bildern, die wir sofort verstehen, auch ohne Erklärung.
1: Wenn ich jetzt mal genauer drüber nachdenke, also über die Märchen, die ich so kenne, ne? Da geht's mit dem Gold ja ziemlich oft schief. Goldene Gänse, goldene Haare, ganze Schlösser aus Gold. Klingt erstmal toll, aber am Ende wird das schnell zur Last.
2: Total. Gold glänzt und ist schön, aber es ist häufig für die Protagonisten in den Märchen auch eine Prüfung. In vielen Geschichten zeigt sich durch den Besitz von Gold, wie Figuren mit Reichtum umgehen. Bei Rumpelstilzchen wird Stroh zu Gold, aber der Preis dafür ist fast das Kind. Beim goldenen Fisch wächst der Wunsch nach immer mehr, bis am Ende wieder alles weg ist. Wer gierig wird, verliert. Wer teilt, gewinnt. Gold ist da wie ein Verstärker für den Charakter. Es macht sichtbar, was sowieso schon da ist. Gute Absichten werden belohnt, schlechte fliegen auf und das ziemlich deutlich.
1: Also kein Zufall, dass Gold auch oft etwas Magisches ist, Alexandra?
2: Überhaupt nicht. Gold rostet nicht, es ist beständig. Und genau deshalb wirkt es fast überirdisch. Denken wir zum Beispiel an die Goldmarie bei Frau Holle. Sie ist am Ende selbst Gold, weil sie freundlich und fleißig ist. Oder an die goldene Kugel beim Froschkönig. Sie steht für was Wertvolles, das verloren geht und nur durch Vertrauen zurückkommt. Im Märchen heißt das, Gold steht für etwas Dauerhaftes, für den Wunsch, dass das Glück bleibt.
1: Ach, wie schön. Der kleine Ausflug in die Märchenwelt. Gold ist in den Geschichten also weniger Deko und mehr Botschaft. Es glänzt, um uns zu prüfen und um Gefühle sichtbar zu machen, die wir bis heute kennen. Gier, Hoffnung und Sehnsucht. Und vielleicht auch die Idee, dass echte Werte nicht nur funkelt, sondern sich erst im Umgang damit zeigt. Und das, finde ich, ist eigentlich das Großartigste.

Kurz vor 9 ist es. Ihr hört Prelux Radio an diesem Sonntag. Ich freue mich sehr, dass ihr mit dabei seid. Und in der nächsten Stunde wird wieder geraten, diskutiert und wahrscheinlich komplett falsch gelegen. Denn wir spielen unser Jobquiz. Ich liebe es ja, ne? Menschen hören eine Berufsbezeichnung und antworten mit maximalem Selbstbewusstsein irgendwas komplett Wildes. Und das macht ihr auch, imaginär. Die Auflösung kommt nämlich direkt nach dem Jobquiz. Und das gibt's dann nach 9 hier bei Prelux Radio.

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1: Im Studio Cornelius Dreger. Das Warten hat ein Ende. Deutschland startet heute Abend bei der Fußball-WM gegen Underdog Curaçao. Für den Karibikstaat ist es eine historische Premiere. Es ist das kleinste Land, das je bei einer WM dabei war. Die WM-Ergebnisse aus der Nacht: Katar-Schweiz 1:1, Brasilien-Marokko 1:1, Haiti-Schottland 0:1 und Australien-Türkei 2:0. Der Iran dementiert das vermeintliche Friedensabkommen mit den USA. Noch am Abend hat US-Präsident Trump großspurig die Unterzeichnung angekündigt. Doch das Abkommen sei noch nicht finalisiert, heißt es nun von den iranischen Revolutionsgarden. Die Friedensverhandlungen dauern schon seit Wochen an. Freie Fahrt auf der Bahnstrecke zwischen den beiden größten Städten Deutschlands. Die Züge zwischen Berlin und Hamburg rollen jetzt wieder nach Plan. Seit vergangenem August hat die Bahn die alte und störungsanfällige Strecke saniert, damit die Züge jetzt zuverlässiger und pünktlicher ankommen. Der Brexit kommt jetzt auf dem Frühstückstisch an. Erdbeermarmelade und Co. dürfen auch offiziell so heißen. Bisher war das Konfitüre. Die Briten hatten vor Jahrzehnten durchgesetzt, dass nur das Marmelade heißen darf, was aus Zitrusfrüchten besteht. Das ändert sich ab heute.
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2: Schönen Sonntagmorgen euch. Es ist kurz nach 9, Dani Wiese. Bin

0: Schön, dass ihr mit dabei seid. Und gleich nach drei Songs heißt es wieder mitdenken, mitraten und spontan Berufe abfinden, die es vermutlich gar nicht gibt. Unser Jobquiz steht an. Ich finde das ja jedes Mal großartig, ne? Weil man merkt, wie viele Jobs da draußen existieren, von denen man noch so gar nicht gehört hat. Und plötzlich klingt alles entweder nach Science Fiction oder nach Spezialgebiet bei Wer wird Millionär? Das Quiz, das gibt's gleich hier nach drei Songs bei Brillux Radio.
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2: In diesem Beruf geht es um den Unterschied zwischen gut und sehr gut. Zwischen fast fertig und wirklich fertig. Ihr Arbeitsplatz riecht nach Präzision. Ein Hauch zu viel hier, eine Nuance zu wenig dort. Hier wird verglichen, geprüft, neu gedacht. Unterschiedliche Rohstoffe landen in kleinen Gefäßen, werden gemischt, getestet, wieder verworfen. Rezepturen wachsen und verändern sich, von der ersten Idee bis zur perfekten Qualität. Und manchmal entsteht dabei auch etwas ganz Neues. Der Alltag? Ein bisschen wie Detektivarbeit, nur mit Laborgeräten statt Lupe. Warum hält diese Schicht besser? Warum glänzt die andere stärker? Teamwork wird großgeschrieben. Mal geht es um Beschichtungen fürs Malerhandwerk, mal um Hightech-Produkte für die Industrie. Ob nass oder in Pulverform. Was immer gilt, hinter jeder perfekten Oberfläche steckt jemand, der im Labor die Weichen gestellt hat. Wer neu in diesen Job einsteigt, bleibt in Bewegung. Während der Ausbildung geht es durch verschiedene Bereiche der Forschung und Entwicklung. Bis am Ende klar ist, wo die eigene Stärke liegt. Gesucht werden heute Lacklaborantinnen und Lacklaboranten für die Forschung und Entwicklung bei Brillux in Münster und Unna. Auch als Ausbildungsberuf.
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1: Viele Wolken sind heute Morgen am Start. Dazu kommen im Norden immer mal wieder Schauer runter. Ansonsten meist trocken und im Südwesten freundlicher. Die Höchstwerte liegen zwischen 15 und 26 Grad. Morgen dann oft wolkig, ab und zu ein Schauer bei maximal 25 Grad.
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2: Mit mir Dani Wiese. Hi. Schönen guten Tag. Einen fantastischen Sonntagmorgen. Und Leute, nach zwei Songs wird's düster. Künstlerisch düster. Wir kümmern uns um Francisco Goya, einen Künstler, dessen Werke teilweise wirklich unter die Haut gehen. Goya hat nicht einfach nur schöne Bilder gemalt, der hat Emotionen, Ängste und Abgründe sichtbar gemacht. Und manche seiner Werke wirken bis heute so intensiv, dass man ganz kurz denkt, okay, das ist definitiv nichts fürs Wartezimmer beim Zahnarzt. Mehr dazu nach zwei Songs hier bei Brillux Radio.

0: Kunst, die wir kaum aushalten und trotzdem nicht vergessen. Francisco Goyas sogenannte schwarze Gemälde gehören genau dazu. Bilder, die dunkel sind, rätselhaft, fast unheimlich. Und aus der Brillux-Radio-Redaktion ist Alexandra Peters da. Alexandra, nimm uns mal ganz kurz mit. Wann sind wir da zeitlich und was für Kunst ist denn das überhaupt? Habe ich ehrlicherweise noch nicht so viel von gehört.
1: Wir befinden uns Anfang des 19. Jahrhunderts. Goya war da schon alt, schwer krank und fast taub. Und wichtig, diese Bilder waren nie für ein Museum gedacht. Er hat sie direkt auf die Wände seines Hauses gemalt, für sich selbst. Keine Aufträge, kein Publikum. Stilistisch ist das weit weg von schönen Gemälden mit klaren Motiven. Eher wie Albträume an der Wand, viel schwarz, grau, verzerrte Gesichter, Figuren ohne Halt. So, als würde jemand seine dunkelsten Gedanken malen.
0: Also keine Kunst, die beeindrucken will, sondern eher ein Blick in einen inneren Zustand, oder wie?
1: Genau, Goya war politisch enttäuscht, körperlich angeschlagen und menschlich desillusioniert. Und das spürt man. Diese Bilder erzählen keine Geschichte mit Anfang und Ende, sie erzeugen Stimmung. Angst, Einsamkeit, Gewalt, Machtlosigkeit. Viele Figuren wirken verloren, fast eingefroren. Wenn man das vergleichen will, eher wie ein sehr düsterer Film ohne Dialoge, der einem nicht erklärt, was man fühlen soll.
0: Und trotzdem hängen diese Bilder heute in Museen. Wie geht denn das, wenn sie direkt auf die Wand gemalt waren?
1: Das ist das Erstaunliche. Jahrzehnte nach Goyas Tod hat man die Wandbilder tatsächlich auf Leinwand übertragen. Ein extrem aufwendiger Prozess, bei dem man die Farbschichten vorsichtig abgelöst und gesichert hat. Dadurch haben sie überlebt. Und genau deshalb wirken sie heute noch so modern. Goya zeigt keine Helden, keine Erlösung. Er zeigt Zweifel und lässt alles offen. Wir schauen drauf und fühlen diese Dunkelheit automatisch mit unseren eigenen Gedanken.
0: Die schwarzen Gemälde von Goya. Gemalt im Stillen, direkt auf Wände und nur durch Zufall erhalten geblieben. Kunst, die nicht gefallen will, sondern bleibt und lange nachwirkt.

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1: Leute, schönen Sonntag. Es ist gleich 10. Ihr müsst unbedingt noch bei uns bleiben. In der nächsten Stunde geht's auf nach Amsterdam. Wir schauen uns das Richtmuseum an. Ein Museum voller Kunst, großer Geschichte und wahrscheinlich mehr Meisterwerke auf einmal, als man emotional in einen Vormittag packen kann. Ja. Das ist wirklich ein großartiges Ding. Sprechen wir drüber. Nach 10 unter anderem hier bei Brillux Radio. Und ihr macht euch einen entspannten Sonntag.

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1: Im Studio Cornelius Dreger. Deutschland trifft bei der Fußball-WM heute zum Auftakt auf Curaçao. Für das Team von Bundestrainer Nagelsmann gilt zum Auftakt: Ein Sieg ist Pflicht. Die bisherigen WM-Ergebnisse: Katar-Schweiz 1:1, Brasilien-Marokko 1:1, Haiti-Schottland 0:1 und Australien-Türkei 2:0. Die Hoffnung auf ein schnelles Friedensabkommen zwischen den USA und dem Iran schwindet. US-Präsident Trump hatte die Unterzeichnung für heute angekündigt. Die iranischen Revolutionsgarden weisen das nun klar zurück. Das Abkommen sei noch nicht finalisiert. Unterdessen gehen die Kämpfe in der Region weiter. Freie Fahrt auf der Bahnstrecke zwischen den beiden größten Städten Deutschlands. Die Züge zwischen Berlin und Hamburg rollen jetzt wieder nach Plan. Seit vergangenem August hat die Bahn die alte und störungsanfällige Strecke saniert, damit die Züge jetzt zuverlässiger und pünktlicher ankommen. Die Schweizer stimmen heute darüber ab, ob die Einwohnerzahl auf 10 Millionen begrenzt werden soll. Die rechtspopulistische SVP will, dass langfristig nicht mehr als 10 Millionen Menschen im Land leben. Die Schweizer Regierung und die meisten anderen Parteien halten nichts davon.
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2: Leute, es ist kurz nach 10, es ist Sonntag, es ist so herrlich, Chillzeit. Ach, ich freue mich, dass ihr mit dabei seid. Und nach 3 Songs geht's erstmal hübsch nach Amsterdam. Ja, und zwar ins Rijksmuseum. Ein Ort voller Kunstgeschichte, riesiger Werke. Ja, und dieser ganz besonderen Stimmung, die Museen manchmal haben, irgendwo zwischen Ehrfurcht und bitte nichts aus Versehen berühren. Wir schauen uns das gleich mal gemeinsam an. Hier bei Drillux Radio ist wirklich ein außerordentlich tolles Museum. Das mag ich sehr.
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0: Manche Orte vergisst man sofort wieder und andere, die bleiben einfach im Kopf, lange nachdem man dort war, weil sie überraschen. Weil sie mehr sind als das, was man erwartet. Und genau um so einen Ort geht's jetzt. Ein Museum, das nicht nur Kunst zeigt, sondern selbst zum Erlebnis wird. Meine Kollegin Alexandra Peters ist bei mir. Alexandra, ich kenne das ja, aber mir brauchst du ja nicht erzählen, sondern denjenigen, die uns jetzt gerade zuhören. Was macht denn das Museum so besonders?
1: Das Rijksmuseum ist eines der bedeutendsten Museen der Niederlande, mit Werken von Künstlern wie Rembrandt oder Johannes Vermeer. Aber das Besondere ist, es geht nicht nur um die Kunst an den Wänden, schon das Gebäude selbst ist ein Erlebnis. Es wirkt fast wie ein Schloss mit großen Hallen, Durchgängen und unglaublich vielen Details.
0: Also ist ein Ort, der einen schon reinzieht, bevor man überhaupt ein Bild gesehen hat, ne?
1: Genau, und das Spannende ist, man kann sich dort richtig verlieren, im besten Sinne. Hinter den großen Räumen versteckt sich zum Beispiel ein Garten, den viele gar nicht erwarten würden. Der ist ruhig, fast ein bisschen abgeschieden, mit historischen Pflanzen gestaltet. Plötzlich ist man raus aus dem Trubel und in einer ganz anderen Welt.
0: Ein kompletter Kontrast mitten im Museum.
1: Ja, und dieser Überraschungseffekt zieht sich weiter, denn das Museum geht sogar noch einen Schritt weiter. Es gibt eine kleine Außenstelle am Flughafen Schiphol. Dort können Reisende kostenlos echte Kunstwerke sehen. Man wartet auf den nächsten Flug und plötzlich steht man vor Originalen. Kunst taucht da auf, wo man sie überhaupt nicht erwartet.
0: Ein Museum mit versteckten Rückzugsorten, beeindruckender Architektur und Kunst am Flughafen. Das Rijksmuseum zeigt, dass besondere Orte nicht nur durch das entstehen, was man sieht, sondern durch das, was man erlebt. Alexandra Peters, vielen Dank.

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1: Es ist gerade wolkig und wechselhaft. Dazu kommen im Norden und Osten immer mal wieder Schauer runter, vereinzelt auch Gewitter. Richtung Mittag wird es im Südwesten am freundlichsten mit viel Sonne, sonst eher wolkig, aber meist trocken. Die Höchstwerte liegen zwischen 15 und 27 Grad. Morgen dann wieder mehr Sonne und meist trocken, maximal bis 25 Grad.
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2: Dani Wiese hier. Hi, schönen Sonntagvormittag. Schön, dass ihr mit dabei seid hier bei Brillux Radio. Und nach zwei Songs gibt's eine richtig schöne Idee zum Nachmachen für zu Hause. Es geht um Bilderrahmen. Aber nicht geschniegelt ordentlich nebeneinander, sondern wild, kreativ und bewusst durcheinander arrangiert. Und genau das macht diesen Look plötzlich so spannend. Weniger Möbelhausausstellung, mehr echtes Zuhause mit Persönlichkeit. Ich liebe alles daran. Ne, wenn Einrichtung nicht perfekt aussieht, sondern lebendig. Und genau sowas stellen wir euch vor. Nach zwei Songs hier bei Brillux Radio.

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1: Manchmal bekommen wir die beste Inspiration da, wo wir sie gar nicht erwarten. Und damit willkommen hier bei Brillux Radio. So ist es meinem Kollegen Daniel Peters ergangen. Eigentlich hatte er sich mit Ingo Lemberg verabredet, um über das Makeover seines Wohnzimmers zu sprechen. Und dann ist er an einer einzigen Wand hängen geblieben. Eine Wand mit dutzenden Fotos, alle in unterschiedlichen Rahmen, scheinbar wild durcheinander aufgehängt und trotzdem nicht chaotisch. Daniel, was hat dich denn da so gepackt, sag mal?
2: Das war vor allem der Moment, wo ich gemerkt habe, wie viel Persönlichkeit in dieser einen einzigen Wand steckt. Das sind nicht irgendwelche zufällig ausgewählten Bilder, sondern alles Urlaubserinnerungen von Ingo Lemberg und seiner Frau.
3: 2003 sind wir für 3 Jahre in den USA gewesen, in Alabama, und haben da verschiedene Urlaube gemacht und haben uns immer irgendwelche Bilder aus dem Urlaub mitgebracht und haben dann angefangen, diese wüste Bilderwand zusammenzubringen, und das hat sich bis heute fortgesetzt.
2: Auch 20 Jahre später sind sie noch in jedem Urlaub auf der Jagd nach Motiven, die es wert sind, ihnen jeden Tag vor der Nase zu hängen.
3: Stehen wir oft davor, auch Freunde, die zu Besuch kommen oder die erstmalig zu Besuch kommen, gucken sich's an und, was war das denn? Das war Charleston und das war London und da war Mallorca und das war Peking und das war Shanghai und so weiter und so weiter.
2: Das ist eben nicht einfach nur Dekoration, das sind gelebte Erinnerungen.
1: Aber warum bewusst unterschiedliche Rahmen? Warum das scheinbare Durcheinander?
2: Weil die Erinnerungen selbst auch unterschiedlich sind. So unterschiedlich wie die Motive.
3: Da wirken auch nicht einheitliche Rahmen, und so einheitlich braucht es auch gar nicht sein. Das sieht in Summe aus wie ein Gesamtbild, ein riesengroßes, und füllt die Wand da eigentlich ganz gut aus.
2: Hat übrigens auch einen Namen, Petersburger Hängung.
1: Und sag mal, was steckt denn dahinter?
2: Das kommt aus der Eremitage, dem Kunstmuseum in St. Petersburg. Interior-Experte Erik Schroth hat das hier bei Brillux Radio schon mal an anderer Stelle eingeordnet.
4: Dort hängen die über 60.000 Kunstwerke über die kompletten Wände bis unter die Decke in einer engen Anordnung ganz dicht beieinander. Und eine gut in Szene gesetzte Petersburger Hängung hat die Macht, ein großes, ganz neues Gesamtkunstwerk und somit einen echten Hingucker zu zaubern.
2: Und genau das ist auch Ingo Lemberg gelungen. Nicht mit 60.000 Bildern, aber in einer etwas kleineren Version. Und noch eine kleine Inspiration zum Schluss. Da können wir auch moderne Bilder neben alte hängen, große Formate neben kleine, Fotografien neben Gemälde und sogar Spiegel oder kleine Objekte können Teil der Wandgestaltung werden.
1: Wenn uns unsere Wohnung erzählt, wer wir sind, persönlicher geht's doch kaum noch. Daniel Peters, Dankeschön für diese Idee.

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1: Leute, es ist gleich 11 und in der nächsten Stunde kann ich euch jetzt schon vorwarnen, wird's absurd. Es geht nämlich unter anderem um ein Krakenklavier. Ja, um ein Klavier unter Wasser, das von einer Krake gespielt wird. Ich sag doch, es wird absurd, aber tatsächlich ist diese Geschichte wahr. Und diese Geschichte erzählen wir euch unter anderem ein Thema nach 11 hier bei Brillux Radio.

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1: Im Studio Cornelius Dreger. Bei der Fußball-WM muss Deutschland heute das erste Mal ran. Die DFB 11 trifft in Houston, Texas auf Underdog Curaçao. Anstoß ist um 19 Uhr unserer Zeit. Die WM-Ergebnisse aus der Nacht: Katar, Schweiz 1:1, Brasilien, Marokko 1:1, Haiti, Schottland 0:1 und Australien, Türkei 2:0. Der Iran dementiert das vermeintliche Friedensabkommen mit den USA. Noch am Abend hat US-Präsident Trump großspurig die Unterzeichnung angekündigt. Doch das Abkommen sei noch nicht finalisiert, heißt es nun von den iranischen Revolutionsgarden. Die Friedensverhandlungen dauern schon seit Wochen an. Im Streit um die Verteilung von Kosten zwischen Bund und Ländern ist offenbar eine Einigung in Sicht, das berichtet das Handelsblatt. Seit Monaten wird darüber verhandelt, wer künftig neue Ausgaben bezahlen soll. Jetzt deutet sich ein Kompromiss an. Darüber beraten Bundeskanzler Merz und die Länderchefs Ende des Monats. Der Brexit kommt jetzt auf dem Frühstückstisch an. Erdbeermarmelade und Co. dürfen auch offiziell so heißen. Bisher war das Konfitüre. Die Briten hatten vor Jahrzehnten durchgesetzt, dass nur das Marmelade heißen darf, was aus Zitrusfrüchten besteht. Das ändert sich ab heute.
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2: Hi! Dani Wiese hier. Ein fantastisches Wochenende mit uns mit Brillux Radio. Nach drei Songs lernen wir einen Mann kennen, bei dem selbst Hollywood stillhält. Nämlich Karim. Er schminkt Schauspieler, Musiker, Politiker und zwar die ganz großen Namen. Zum Beispiel auch ihn hier.
3: Barack Obama war, glaube ich, so das Beeindruckendste an Security, was ich überhaupt jemals mitmachen musste. Da wurde jeder Pinsel gescreent, da wurde jedes Produkt gescreent. Ich habe Barack Obama in Köln geschminkt für die World Leaders Summit und es waren, ich habe dann gezählt, zu einem Zeitpunkt während meines Make-ups 45 Securities in dem Raum und meine Wenigkeit, die ihn dann schminken durfte.
2: Und Karim macht Kunst und zwar mit den Lippenabdrücken seiner prominenten Gäste. Aus einem Kuss wird ein Kunstwerk. Nach drei Songs erzählt er, welche berühmten Lippenabdrücke bei ihm im Wohnzimmer hängen und wie das Ganze funktioniert.
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1: Kurze Frage an diesem Sonntag. Habt ihr zu Hause irgendwas von eurer Arbeit, das eher nach Kunst aussieht als nach Job? Wahrscheinlich die wenigsten, oder? Leute, ich habe jemanden getroffen, einen Make-up-Artist, bei dem ist das ein bisschen anders. Ich habe nämlich Karim getroffen. Einen Promi-Make-up-Artist, der schon unfassbar viele Stars geschminkt hat. Und der hat zu Hause etwas ganz Besonderes, sogenannte Lip-Prints. Also Kunstwerke aus Lippenabdrücken.
2: Also als ich dann die Ehre hatte, Jane Fonda zu schminken oder auch die Prinzessin aus Monaco, also wirklich auch Königshäuser, habe ich irgendwie gedacht, ich brauche irgendwie ein Andenken und ich wollte jetzt nicht derjenige sein, der die Serviette klaut, mit der sie sich den Mund abgewischt hat. Und dementsprechend habe ich dann ganz nett gefragt, ob ich einen Lippenprint nehmen könnte, den sie dann auch unterschreiben. Und genau so ist es dann gekommen. Ein kleines Shoutout an meinen Kollegen René Koch, einen deutschen Make-up-Artist, der ja in Berlin auch ein Make-up-Museum hat. Und dieses Make-up-Museum, der war auch ein bisschen Inspiration für meine Lippenprint-Sammlung, weil der hat damals in den 80ern schon Lippenprints gesammelt und das ist ein ganz tolles Andenken für viele Make-up-Artists. Ich glaube, ich bin gar nicht der Einzige, mit dem Unterschied, dass meine Sammlung ziemlich beeindruckend ist, denn ich habe einfach ziemlich beeindruckende Leute in meinem Leben getroffen.
1: Und er hat mir dann ganz genau erklärt, wie er so einen Lippenabdruck nimmt.
2: Einfach einen Kleenex nehmen, teile das Kleenex, es hat ja mehrere Lagen, und nimm dann eine Lage und drück diese Lage ganz schnell auf die Lippen, sodass ich dann einen Abdruck der Lippe habe, auf die dann die Person darunter unterschreiben kann.
1: Und dann fehlt nur noch eine letzte Sache.
2: Eingerahmt mit Passepartout in einem wunderschönen Rahmen und das hängt bei mir im Wohnzimmer und das ist wirklich ein richtiger Eyecatcher, wenn du da reinkommst. Also so ein Autogramm von Barack, schon nicht schlecht. Es war zwar kein roter Lippenprint wie bei Jane Fonda, sondern eher ein Lippenpflegestift, Lippenprint. Also sieht ein bisschen fettig aus, aber es ist immerhin sein Lippen.
1: Und seine Top 5, seine absoluten Lieblings-Lipprints hat er mir natürlich auch verraten.
2: Jane Fonda, Anastasia, die

0: Sängerin Barack Obama. Ich würde vielleicht noch die Prinzessin Charlene von Monaco nehmen. Prince, heute King Charles und Camilla. Und dann könnte ich aber auch noch weitermachen. Topmodels, Supermodels. Also ich habe ziemlich viele krasse Leute.
1: Ein Barack Obama Lipprint im Wohnzimmer. Ganz ehrlich, das wäre mein Angebermoment. Eure doch auch, oder? Und wenn aus vermeintlicher Arbeit plötzlich Kunst wird, dann nimmt man sich doch auch gern auch mal Arbeit mit nach Hause.

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1: Es ist gerade wolkig und wechselhaft. Dazu kommen im Norden und Osten immer mal wieder Schauer runter, vereinzelt auch Gewitter. Richtung Mittag wird es im Südwesten am freundlichsten mit viel Sonne, sonst eher wolkig, aber meist trocken. Die Höchstwerte liegen zwischen 15 und 27 Grad. Morgen dann wieder mehr Sonne und meist trocken, maximal bis 25 Grad.
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2: Mit mir, Dani Wiese. Schönen Sonntag euch. Freue mich sehr, dass ihr mit dabei seid, hier bei Brillux Radio. Und Leute, nach zwei Songs wird's schräg. Also sehr, sehr schräg, aber faszinierend schräg. Es geht um das Krakenklavier und damit um eine dieser Kunstgeschichten, bei denen man erst denkt, ey, Moment mal, das kann doch unmöglich echt sein. Was ist denn das für ein Quatsch? Ja, Leute, und genau solche Geschichten, die können wir doch nur lieben. Kunst darf manchmal auch irritieren, seltsam sein oder komplett außerhalb jeder normalen Idee existieren. Sonst wäre es ja nur Deko. Und in dem Fall das Krakenklavier. Ich habe das vorher noch nie gehört, aber das ist wirklich schräg. Nach zwei Songs.

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1: In diesem Gitarren-Klavier-Duett sitzt kein Mensch am Klavier. Es ist übrigens auch kein Klavier, wie wir es kennen. Es ist unter Wasser in einem Aquarium. Der YouTuber Matthias Kranz hat es gebaut. Vielleicht ist der schwedische Musikkünstler der verrückteste Instrumentenbauer der Welt. Gitarrensaiten aus Spinnenfäden, dafür ist er extra nach Malaysia gereist. Oder eine E-Gitarre, die mit einem Motor betrieben wird. Wie das klingt, zeigt er auf seinem YouTube-Kanal.

0: Eine seiner verrücktesten Ideen kommt ihm aber auf einem Fischmarkt in den Kopf, zwischen Kisten mit Eis und Meeresgeruch in der Nase. Er kauft einen Oktopus. Kranz weiß, dass Oktopoden zu den intelligentesten Lebewesen gehören. Sie lösen Rätsel, öffnen Schraubdeckel, erkennen Menschen wieder und vielleicht können sie auch Klavier spielen. Der Oktopus bekommt einen Namen. Taco und ein Klavier ins Aquarium. Eine Herausforderung. Tasten werden gedrückt, Kraken ziehen. Es beginnt ein halbes Jahr aus Tüftelei und Frust. Und immer wieder scheitert er. Baut um, fängt wieder von vorne an. Nichts funktioniert. Die Tasten bekommen Hebel und das Aquarium einen Futterautomaten. Mit Erfolg. Oktopus Taco lernt schnell. Will er ein Leckerli, muss er einen der Hebel ziehen. Und ein Ton erklingt. Aber auch ein Oktopus ist nur ein Oktopus. Manchmal versucht er, in das Rohr des Futterautomaten zu klettern und manchmal hat er einfach keine Lust und ruht sich aus. Die Zeit vergeht. Nach einem halben Jahr voller Rückschläge, der Erfolg, ein kleines Wunder, ein Duett. Matthias Kranz spielt Gitarre, begleitet von Oktopus Taco am Klavier. Das Video geht viral. Fast 8 Millionen Klicks. Hat Taco Musik wirklich verstanden? Ist der Oktopus zum Künstler geworden? Vermutlich nicht. Aber vielleicht sieht Intelligenz eben nicht immer so aus, wie wir sie erwarten.
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1: Es ist Sonntag. Es ist gleich 12 und ich schaue für uns schon mal in die nächste Stunde, was ihr erwarten könnt hier bei Brillux Radio. Wir kümmern uns nämlich um diese unschönen Ecken zu Hause, die niemand mag. Stromkästen, Heizungen oder technische Elemente, die irgendwie notwendig sind, aber optisch ungefähr so charmant wirken wie ein Druckerproblem am Montagmorgen. Wir zeigen euch kreative Ideen, wie man genau sowas clever verstecken oder schöner integrieren kann. Mehr dazu nach 12 hier bei Brillux Radio. Ich freue mich sehr, dass ihr mit dabei seid.

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1: Im Studio Cornelius Dreger. Das Warten hat ein Ende. Deutschland startet heute Abend in die Fußball-WM. Es geht gegen Underdog Curaçao. Für den Karibikstaat ist es eine historische Premiere. Es ist das kleinste Land, das je bei einer WM dabei war. Gut 90 Bahnprojekte in Deutschland stehen offenbar auf der Kippe. Das geht aus der Antwort der Bundesregierung auf eine Grünen-Anfrage hervor, wie das Redaktionsnetzwerk Deutschland berichtet. Die eingeplanten Mittel bleiben demnach hinter dem Bedarf zurück. Die Allianz pro Schiene fordert Nachbesserungen im Haushalt. Die Hoffnung auf ein schnelles Friedensabkommen zwischen den USA und dem Iran schwindet. US-Präsident Trump hatte die Unterzeichnung für heute angekündigt. Die iranischen Revolutionsgarden weisen das nun klar zurück. Das Abkommen sei noch nicht finalisiert. Unterdessen gehen die Kämpfe in der Region weiter. Der Brexit kommt jetzt auf dem Frühstückstisch an. Erdbeermarmelade und Co. dürfen auch offiziell so heißen. Bisher war das Konfitüre. Die Briten hatten vor Jahrzehnten durchgesetzt, dass nur das Marmelade heißen darf, was aus Zitrusfrüchten besteht. Das ändert sich ab heute.
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2: Dani Wiese hier. Hey, euch einen schönen Sonntagmittag. Es ist kurz nach 12 und gleich. Nach 3 Songs kümmern wir uns um Dinge, die in Wohnungen meistens ungeliebt in der Ecke hängen. Stromkästen, Heizungen oder technische Elemente, die man eigentlich nie so richtig schön findet. Aber genau da wird's spannend. Denn mit ein paar cleveren Ideen kann man daraus plötzlich etwas machen, das sich richtig gut ins Zuhause einfügt. Wir haben da großartige Tipps für euch, eine Expertin. Nach 3 Songs hier bei Drillux Radio. Und jetzt genießt ganz hübsch euren Sonntag.
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1: Oh, jetzt kommt ein großartiger Hack für euch und damit willkommen hier bei Prilux Radio. Wir feilen an Möbeln, suchen ewig nach dem richtigen Teppich, ja, stimmen Deko und Farben perfekt aufeinander ab und dann kommt er. Der Stromkasten oder ein Heizkörper aus den 90ern. Dinge, die das schöne Gesamtbild stören. Meine Kollegin Lisa Kreinbaum hat mit einer Innenarchitektin über solche unschönen Stellen im Interior gesprochen. Lisa, überraschenderweise ging es aber erstmal um einen ganz anderen Störfaktor, oder?
2: Ja, genau. Als ich Prilux Innenarchitektin Svenja Möller nach Störfaktoren im Interior gefragt habe, da ist dir auch sofort einer eingefallen, mit dem ich aber überhaupt nicht gerechnet habe.
3: Das ist für mich der Fernseher. Ich finde, ein Fernseher ist ein, oder in vielen Wohnzimmern, ein sehr großer Anteil der Fläche, die ich sehe. Einer dunklen Fläche, die in ganz vielen Fällen überhaupt nicht in die Wandgestaltung integriert ist.
2: Hatte ich gar nicht auf dem Schirm, aber stimmt ja schon, der Fernseher sticht oft ziemlich hervor.
1: Und die werden ja gefühlt auch immer größer. Was rät denn die Expertin, damit der TV nicht mehr wie ein Fremdkörper wirkt?
2: Den TV an die Wand montieren und die Wand dahinter dann dunkler gestalten lassen. Egal ob mit Wandfarbe, Kreativtechnik oder Tapete.
3: Ja, einfach so, dass der Fernseher nicht mehr als großer schwarzer Fleck auf der hellen Wand ins Auge sticht.
2: Wenn der Kontrast zwischen Wand und Fernseher geringer ist, wirkt es direkt harmonischer.
1: Okay, merken wir uns, aber trotzdem, Stromkasten, Heizkörper, nerven auch sehr.
2: Absolut, und auch dafür hat Svenja Lösungen.

0: Beispiel für den Stromkasten im Flur.
1: Meine Wand mit dem Stromkasten in einer mutigen Tapete tapezieren lassen. Der Stromkasten wird natürlich ausgespart und ich lehne ein Möbel oder einen großen Spiegel vor den Stromkasten, sodass ich, wenn ich an den Stromkasten muss, das Möbel oder den Spiegel auch kurzerhand verstellen kann.
0: Stromkasten perfekt versteckt. Und was genauso gut funktioniert, One-Color-Look.
2: Also Stromkasten und Wand im gleichen Farbton, damit der Stromkasten optisch verschwindet oder wie?
0: Genau, und das klappt laut Svenja auch super bei Heizkörpern. Zum Beispiel, wenn eine farbige Wand den weißen Heizkörper davor ungewollt zum Blickfang gemacht hat.
1: Da wäre jetzt die Lösung für mich, den Heizkörper vom Profi auch noch im gleichen Wandfarbton lackieren zu lassen, damit ich durch die Tongestaltung eine einheitliche Wandwahrnehmung bekomme.
0: Der Heizkörper tritt in den Hintergrund, die Farbe in den Vordergrund. Ziel erreicht.
2: Stromkasten, Heizkörper, TV. Mit ein paar Tricks keine Designkiller mehr. Und gehört ab dies hier bei Prelux Radio.

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1: Es ist gerade wolkig und wechselhaft. Dazu kommen im Norden und Osten immer mal wieder Schauer runter, vereinzelt auch Gewitter. Richtung Mittag wird es im Südwesten am freundlichsten mit viel Sonne, sonst eher wolkig, aber meist trocken. Die Höchstwerte liegen zwischen 15 und 27 Grad. Morgen dann wieder mehr Sonne und meist trocken, maximal bis 25 Grad.
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2: Dani Wiese hier. Hey, schönen Sonntag. Freue mich, dass ihr mit dabei seid. Und nach zwei Songs wird's nostalgisch. Wir sprechen über Retro. Und zwar über alte Spielekonsolen. Und warum alte Spielekonsolen plötzlich wieder total angesagt sind. Und sogar von einer bestimmten Gruppe von Menschen, Millennials. Und da stecke ich komplett mittendrin. Warum Retro-Konsolen lieber gespielt werden als neue Spielekonsolen. Das ist wirklich faszinierend, ja. Ich meine, offenbar reicht ein einziges Geräusch aus einem alten Videospiel und sofort sitzt man innerlich wieder auf dem Teppichboden der Kindheit. Und irgendwie ist das schon charmant, aber warum das so ist, das klären wir nach nur zwei Songs hier bei Brillux Radio.

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1: Oh Leute, das ist eine überraschende Zahl, weil ich eigentlich genau in diese Zeit passe. 48% der Millennials, also derjenigen, die in den frühen 80ern bis in die späten 90er hineingeboren wurden, würden lieber auf einer Retro-Konsole spielen als auf einer modernen. Also lieber Mario Kart 64 als Gran Turismo. Aber was ist denn der Reiz dieser alten Games mit Pixel-Grafik und Pieps-Sound? Mein Kollege Daniel Peters hat darüber mit Christian Thieme gesprochen. Der ist Mitglied des Vereins Retro-Nerds Münsterland. Daniel, was begeistert ihn denn so sehr an den alten Spielen?
2: Der erste Punkt ist, dass die Spiele im Vergleich zu modernen Blockbuster-Games so schön simpel sind. Einfach perfekt für eine kurze Runde zwischendurch.
3: Heute ist es ja ein Unterhaltungsmedium, wo man ein Spiel spielt, um eine Geschichte zu erleben oder in irgendeine Rolle reinzuschlüpfen. Da kann man ja hunderte von Stunden investieren und hat die ganze Zeit abwechslungsreichen Spaß.
2: Das Zocken wird zu Hause auf dem Sofa oder am PC als abendfüllendes Unterhaltungsprogramm. Früher, da hatte ja kaum jemand einen Heimcomputer, so hat man es damals genannt. Stattdessen wurde in den 70er oder 80ern in der Kneipe am Arcade-Automaten gespielt.
3: Und bei den Arcade-Automaten ist es eben halt so, dass da die eigenen Fähigkeiten gefragt sind. Also man hat eine simplifizierte Grafik, man hat ein sehr überschaubares Spielsystem. Meistens geht es bei den alten Geräten ja nur darum, Punkte zu sammeln, also den berühmten Highscore. Und das war so damals das Maß der Dinge.
2: Eine Runde dauerte oft nur ein paar Minuten und danach wurde mitgefiebert. Schlägt der Kumpel den Highscore oder nicht?
1: Heißt, auch er zockt lieber Retro-Games als aktuelle Titel oder wie?
2: Er mag schon beides, aber ganz interessant, ich habe ihn gefragt, worauf er für den Rest seines Lebens eher verzichten würde. Alle Spiele, die in Zukunft noch erscheinen oder auf alle Retro-Games?
3: Ich würde mich wirklich für die Retro-Spiele entscheiden, weil da einfach so viel noch zu entdecken ist. Die Spielsysteme sind unterschiedlich, da ist Skill gefragt und vor allen Dingen über die ganzen Jahrzehnte sieht man eben halt auch die Evolutionsstufen.
2: Ziemlich klare Aussage. Spannend finde ich übrigens auch, heutzutage werden immer mehr Spiele veröffentlicht, die sich wie ein Retro-Game anfühlen und auf Pixel-Grafik setzen. Heißt unterm Strich, es muss nicht immer Spider-Man, das neueste Battlefield oder der x-te Teil von Need for Speed sein. Manchmal reicht auch ein altes Spiel, ein simpler Controller und die Jagd nach dem Highscore.
1: Daniel Peters über das Phänomen, dass Millennials lieber alte statt neue Spiele zocken und warum Pixelgrafik und Nostalgie häufig 8K-Auflösung und realistische Welten schlagen. Ich danke dir, lieber Daniel.

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1: Gleich wird es eins. Euch einen fantastischen Sonntag. Gleich übernimmt hier mein Kollege Justin Timpel. Und ich habe schon mal geguckt, thementechnisch geht es um einen Sport, der immer beliebter wird. Und es gibt bei uns im Brillux Radio Team jemanden, die ist absolute Fanin. Sie liebt diesen Sport. Und ich glaube, da gibt es gleich eine kleine Liebeserklärung an den Handballsport. Ja, lasst euch überraschen. Nach eins hier bei Brillux Radio.

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1: Im Studio Cornelius Dreger. Deutschland trifft bei der Fußball-WM heute zum Auftakt auf Curaçao. Gespielt wird in Houston, Texas, zwar bei über 30 Grad Außentemperatur, aber unter geschlossenem Dach. Für das Team von Bundestrainer Julian Nagelsmann gilt zum Auftakt, ein Sieg ist Pflicht. Curaçao ist der klare Außenseiter. Der Iran dementiert das vermeintliche Friedensabkommen mit den USA. Noch am Abend hat US-Präsident Trump großspurig die Unterzeichnung angekündigt. Doch das Abkommen sei noch nicht finalisiert, heißt es nun von den iranischen Revolutionsgarden. Die Friedensverhandlungen dauern schon seit Wochen an. Gut 90 Bahnprojekte in Deutschland stehen offenbar auf der Kippe. Das geht aus der Antwort der Bundesregierung auf eine Grünen-Anfrage hervor, wie das Redaktionsnetzwerk Deutschland berichtet. Die eingeplanten Mittel bleiben demnach hinter dem Bedarf zurück. Die Allianz pro Schiene fordert Nachbesserungen im Haushalt. Ab heute darf Erdbeermarmelade auch so heißen. Marmelade klingt skurril und liegt an einer Änderung der EU-Frühstücksrichtlinie. Bisher hieß offiziell nur Marmelade, was aus Zitrusfrüchten bestand. Alles andere war Konfitüre. Das hatten die Briten durchgesetzt. Und jetzt, Jahre nach dem Brexit, ändert sich das.
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2: Schönen Nachmittag, Justin Timpe hier und heute Abend rollt er endlich der Ball für Deutschland bei der Fußball-WM. 19 Uhr geht's ja los gegen Curaçao, so einer super kleinen Karibikinsel, wirklich wunderschön. Ich habe mir gerade mal so ein paar Bilder angeguckt, also da möchte ich spätestens als nächstes gerne Urlaub machen, wirklich, ich kann es nur empfehlen. 150.000 Einwohner, also ungefähr so groß wie Paderborn und die Vorfreude, die ist ja riesig, ne? Und sind wir mal ehrlich, Deutschland sollte auch besser gut vorlegen, denn wir sind ja schon so ein bisschen erfolgsverwöhnt. Hier, unsere Handballfrauen oder auch Handballmänner, die haben es ja im Winter schon vorgemacht und uns zwei Vizetitel beschert. Und auf genau diese Erfolgswelle wollen die Fußballer heute mitsurfen. Aber woher kommt das? Also gerade auch, dass wir so Team-Spirit-mäßig in Sachen Ballsport unterwegs sind. Und vor allem, was können wir vielleicht sogar von Handball lernen, das uns heute Abend beim Spiel helfen könnte? Genau das klären wir gleich nach drei Songs.
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1: Um 19 Uhr sind die Straßen hier wahrscheinlich leergefegt, denn wir fiebern so gut wie alle mit, wenn für Deutschland die Fußball-WM gegen Curaçao losgeht. Aber unsere Handballer, die haben den Spirit ja quasi schon vorgelegt. Ne? Mit doppeltem Silber bei den Frauen und bei den Männern. Ein genialer, fallschneller Sport, den vor allem hier meine Kollegin Linda Wimmes aus der Redaktion sogar selbst im Verein spielt. Und ich glaube, von denen können wir echt viel lernen, damit das auch im Fußball richtig gut läuft. Denn laut Linda macht es vor allem auch viel mehr Spaß, einen Ball zu werfen, als zu kicken, oder? Warum genau?
2: Ja, was soll ich sagen? Handball ist einfach der allerbeste Sport, den es gibt. Und aus persönlicher Voreingenommenheit kann ich jetzt wirklich nicht anders, als ein flammendes Plädoyer für diesen wahnsinnig tollen Sport zu halten. Ich liebe alles daran. Man rennt, man springt, man verteidigt, man packt an in einer wahnsinnigen Geschwindigkeit. Das ist mein Ding. Aber vor allem liebe ich, dass es ein Teamsport ist. Klar, man muss einstecken können, aber wer mal Teil einer richtig zusammengeschweißten Mannschaft war, der weiß, wie geil sich das anfühlt.
3: Ich liebe den Teamsport, den Teamgeist und mir gefällt es, dass man da ordentlich körperlich zur Sache geht und trotzdem fair bleibt.
4: Es geht sehr heiß her, ist ein schnelles Spiel. Die Fairness beeindruckt mich sehr im Vergleich zu anderen Sportarten und dieses Mannschaftsgefühl und diese Emotionen, die ich beim Sport, also beim Handball habe, die finde ich nirgendwo anders.
2: Das sind meine Vereinskollegen vom BSV Rooksel und ich finde, man hört ganz gut raus, wie viel Leidenschaft im Handball steckt.
1: Ja, und das ist ja nicht nur auf dem Spielfeld so, also da geht es ja auch auf den Tribünen richtig ab, ne?
2: Auf jeden Fall. Als Zuschauer fiebert man mindestens genauso mit, egal ob in der Halle oder vom Fernseher.
4: Wenn der Grigic da das Ding rechts oben reinschweißt, dann springe ich fast vor den Fernseher. Also da sind Emotionen pur auf jeden Fall.
5: In den 60 Minuten passiert so viel und da geht es immer pam, pam, pam, eins nach dem anderen.
6: Wenn ich aus dem Sprungwurf alles gebe, 100% hinter den Ball lege und den gegen den Innenpfosten knall und der geht rein, fühlt sich richtig geil an.
3: Emotionen pur. Ich bin, glaube ich, auf der Tribüne auch die lauteste. Ich glaube, das spiegelt wieder, dass ich mal auf der Tribüne eine gelbe Karte für meine Mannschaft bekommen habe.
2: Ja, da wird's echt nicht langweilig. Das Spiel kann sich ja jederzeit drehen. Man fühlt die Emotionen und das Adrenalin auch als Zuschauer. Ich glaube, was beim Handball wirklich einzigartig ist, ist Teamgeist. Allein geht da gar nichts.
7: Mir gefällt am allermeisten, dass man immer mit anderen Leuten zusammen Sport macht. Weil alleine kann man sich ja oft nicht motivieren, ne? Und wenn aber 20 andere warten, dann geht man hin.
4: Ich finde, in jeder Handballhalle sind die Emotionen da, egal ob mein Verein oder ein anderer Verein, weil die Sportart einfach verbindet.
2: Ja, was soll ich noch sagen? Handball ist einer der komplexesten Mannschaftssportarten und als Spielerin ist man ein richtiger Allround-Athlet. Man braucht Speed, Sprungkraft, Wurfstärke, Spielintelligenz und Körperstabilität. Und natürlich, ganz wichtig, ein stabiles Team im Rücken. Und das habe ich auf jeden Fall gefunden.
1: Also Lindas Lieblingssport ist und bleibt Handball, definitiv der schnellste Sport auf engem Raum. Kompakt, explosiv, 60 Minuten Herzklopfen, Schweiß und Emotionen, kaum Unterbrechungen und ein hoher Puls von Minute 1. Ja, und dann haben wir heute am Fußball, 19 Uhr geht's los, mit 15 Minuten Pause und natürlich noch Trinkpausen dazwischen. Ja, wie gut da der Fußball mithält, das sehen wir dann selbst. Heute Abend in der WM gegen Curaçao, 19 Uhr geht's los.

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0: Dauer maximal bis 25 Grad.
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2: Also ich finde, das ist ja schon Wahnsinn. Wir spielen heute Abend auf einem einzigen Fußballfeld um 19 Uhr. Ägypten, die haben ein neues Museum gebaut und das ist so groß wie 70 Fußballfelder. Ja, da kommen wir wahrscheinlich selbst ins Schwitzen, allein nur, wenn wir da entlanglaufen. Das Grand Egyptian Museum, das ist das größte archäologische Museum der Welt. Ja, und warum wir bei unserem nächsten Urlaub genau da mal hin müssen und warum das Gebäude so gebaut wurde, dass es die Laufbahn der Sonne sogar mitdenkt, genau das klären wir gleich.

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1: Wolkig und unbeständig ist es gerade, vor allem im Norden und Osten. Da können auch ein paar Schauer runterkommen und vereinzelt kracht es mal. Richtung Nachmittag setzt sich im Südwesten eher die Sonne durch. Sonst viele Wolken, aber oft trocken. Die Höchstwerte liegen zwischen 15 und 27 Grad. Morgen dann wieder mehr Sonne im Süden, weiter nördlich mehr Wolken und ab und zu ein Schauer.

Falls ihr irgendwann mal vorhabt, nach Ägypten reisen zu wollen, dann müsst ihr an einen Ort gewesen sein, weil sonst wart ihr gefühlt gar nicht richtig da. Ägypten hat nämlich jetzt das offiziell größte archäologische Museum der Welt komplett eröffnet, das Grand Egyptian Museum, direkt vor den Toren Kairos. Und das Teil, es ist ein absoluter Gigant, so groß wie 70 Fußballfelder, also das wirkt innen überhaupt nicht mal verstaubt wie so ein typisches Museum, nee, sondern erinnert uns eher an so ein hypermodernen Flughafen mit Tempel-Vibes. Allein hier in der Eingangshalle, da könnte man locker ein dreistöckiges Haus parken, so groß ist das dort. Und genau dort werdet ihr dann von einer 11 Meter hohen Statue von Pharao Ramses II. Begrüßt. Also das Gebäude, das wurde extra so gebaut, dass ja nicht nur solche Giganten dort reinpassen, sondern auch, dass die Sonne dem Pharao exakt zweimal am Tag ins Gesicht schauen kann. Also ein durchgetakteter archäologischer Sonnengruß. Über 20 Jahre Bauzeit stecken in diesem Megaprojekt, das über 100.000 Schätze, Mumien und Co. bereithält. Also ganz ehrlich, plant für dieses Erlebnis bitte nicht nur ein paar Stunden ein. Nehmt euch am besten direkt ein paar Tage Zeit für das Grand Egyptian Museum direkt vor den Toren Kairos. 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
1: Es gibt ja so manche Gebäude auf dieser Welt, da muss man wirklich zweimal hinschauen, um zu glauben, dass das kein Photoshop ist. In den USA, da steht ungelogen ein 7-stöckiges Bürogebäude, das exakt aussieht wie ein riesiger, geflochtener Picknickkorb. Ja, kein Witz, inklusive zweier gigantischer Stahlgriffe auf dem Dach. Der Chef einer Korbfirma, der wollte das damals absolut so haben. Die Architekten, die haben die Hände über den Kopf zusammengeschlagen, aber er blieb stur und jetzt steht das Ding leer. Der wohl skurrilste Lost Place der

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1: Im Studio Nanju Kuhlmann. Das Warten hat ein Ende. Deutschland startet heute Abend bei der Fußball-WM gegen Underdog Curaçao. Für den Karibik-Start ist es eine historische Premiere. Es ist das kleinste Land, das je bei einer WM dabei war. Nicht nur in Deutschland hat die DFB-Elf Unterstützer. Ein Bauer aus Bangladesch hat zur WM eine monumentale Deutschlandfahne ausgerollt. Sie ist 7,5 Kilometer lang und schlängelt sich durch seine Felder. Der 72-Jährige ist seit Jahrzehnten als Fan bekannt. Der Iran dementiert das vermeintliche Friedensabkommen mit den USA. Noch am Abend hatte US-Präsident Trump großspurig die Unterzeichnung angekündigt. Doch das Abkommen sei noch nicht finalisiert, heißt es nun von den iranischen Revolutionsgarden. Die Friedensverhandlungen dauern schon seit Wochen an. Großbritannien hat im Ärmelkanal einen russischen Öltanker festgesetzt. Das Schiff soll zur sogenannten Schattenflotte gehören, mit der Russland versucht, Exportsanktionen zu umgehen. Für die britische Marine war es der erste Einsatz dieser Art.
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2: Justin Timpe hier, euch einen schönen Nachmittag und stellt euch vor, ihr wollt eure Nachbarn besuchen und ihr müsst dafür erstmal tief unter die Erde graben, weil die ganze Stadt in den Felsen gebaut ist. Oder ihr steht zum Beispiel vor einem Haus, das aussieht, als wäre es in der prallen Sonne komplett geschmolzen. Klingt ein bisschen nach einem Fantasyfilm, gibt's aber wirklich auf unserer Erde. Von unterirdischen Städten bis hin zu echten Geisterinseln. Wir nehmen euch gleich mit zu den bizarresten Orten der Welt und das nach 3 Songs.
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0: Sind wir mal ehrlich, wenn wir an ein normales Haus denken, dann haben wir meistens Vierecke und gerade Wände im Kopf. In Prag, da steht aber ein Gebäude, das so extrem geschwungen ist, dass es aussieht, als würde es sich mitten auf der Straße an so einen Tanzpartner anschmiegen. Das berühmte tanzende Haus. Und ganz ehrlich, das ist noch harmlos gegen die Orte, die wir uns jetzt anschauen. Ganz bizarre Ecken auf der Welt, bei denen wir uns fragen, ob das überhaupt noch Realität oder doch irgendwie schon Photoshop ist. Kollegin Alexandra Peters, du hast die skurrilsten Plätze für uns rausgesucht. Ich bin gespannt, denn fürs erste Gebäude müssen wir in die Dunkelheit.
1: Unter der Erde. Coober Pedy ist eine Stadt in Australien und da wohnen viele Menschen tatsächlich nicht oben, sondern unter der Erde. Der Grund ist ziemlich simpel, die Hitze. Über Tage kann es dort extrem heiß werden, also haben die Leute angefangen, ihre Häuser in den Fels zu bauen. Diese sogenannten

0: Dugouts sind richtige Wohnungen mit Wohnzimmer, Küche, allem drum und dran, nur eben unterirdisch. Von außen sieht das teilweise aus wie eine Wüstenlandschaft mit ein paar Löchern im Boden, aber darunter spielt sich das komplette Leben ab.
1: Okay, es ist ja irgendwie schon verrückt, aber auch gleichzeitig auch irgendwie total logisch. Ganz anders ist da ja unser nächster Ort, der klingt eher nach Gänsehaut.
0: Ja, das ist Hashima Island in Japan, auch bekannt als Geisterinsel. Früher war das eine dicht besiedelte Industriestadt mit Wohnblocks, Schulen, allem drum und dran. Aber als der Kohleabbau eingestellt wurde, haben die Menschen die Insel komplett verlassen, von heute auf morgen. Seitdem verfällt dort alles. Betonhäuser, die langsam zerbröckeln, leere Straßen. Das wirkt wie eingefroren in der Zeit. Und genau deshalb wurde die Insel auch als Drehort für den James-Bond-Film Skyfall genutzt.
1: Ja, also quasi eine echte Filmkulisse, stark. Und dann gibt es noch ein letztes Gebäude, das wirkt, als wäre es geschmolzen.
0: Genau, das ist Siwidomek in Polen. Übersetzt heißt das krumme Häuschen. Und der Name passt perfekt. Keine geraden Linien, alles wirkt wellig, verzogen, fast wie in einem Comic. Fenster sind schief, die Fassade scheint sich zu bewegen. Man hat das Gefühl, das Gebäude ist nicht ganz fertig geworden. Ist aber volle Absicht. Innen drin sind da ganz normale Geschäfte, aber von außen wirkt es wie eine optische Täuschung. Also egal, ob unter der Erde, komplett verlassen oder einfach schief gebaut, diese Orte zeigen, wie unterschiedlich Leben und Architektur aussehen können.
1: Ja, also wenn euch demnächst mal wieder die Decke auf den Kopf fällt, denkt dran, in Australien bezahlen die Leute sehr viel Geld dafür.

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1: Wolkig und unbeständig ist es gerade, vor allem im Norden und Osten. Da können auch ein paar Schauer runterkommen und vereinzelt kracht es mal. Richtung Nachmittag setzt sich im Südwesten eher die Sonne durch. Sonst viele Wolken, aber oft trocken. Die Höchstwerte liegen zwischen 15 und 27 Grad. Morgen dann wieder mehr Sonne im Süden, weiter nördlich mehr Wolken und ab und zu ein Schauer. Maximal bis 25 Grad.
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2: Euch einen schönen Sonntag, Justin Timpe hier, und den sicheren und verdammt gut bezahlten Job als Juristin einfach so kündigen. Und das mitten in der Elternzeit ist schon mutig, oder? Aber eine Mama aus Münster, die hat genau das getan, weil sie eine Vision hatte. Ein eigenes Familiencafé. Und ich bin ehrlich, ich hätte mich das nicht getraut. Plötzlich arbeitslos, mit einer Idee, die erstmal viel Geld, unfassbar viel Arbeit kostet. Ja, und auch ohne eine sichere Zukunft. Also was, wenn es nicht klappt? Warum sie es gemacht hat und diesen Job aufgibt, wofür sie ja jahrelang so hart gelernt hat, das hören wir gleich nach zwei Songs.

0: an dieser Stelle wirklich Chapeau. Ein ganz großes Respekt an alle Menschen von uns, die einen sicheren, gut bezahlten Job haben und dann trotzdem genau den eiskalt hinschmeißen, nur um eine eigene Vision zu verwirklichen. Dazu gehört ja nicht nur unfassbar viel Mut, sondern noch mehr Mut als unfassbar viel Mut. Jana Barkmann aus Münster, die ist genau so ein Mensch. Sie ist seit kurzem Inhaberin eines kleinen Familiencafés. Und mein Kollege Daniel Peters, der hat sie in ihrem Laden besucht. Wie ist diese ganze Idee überhaupt entstanden?
1: Jana hat vorher als Juristin in einem Unternehmen gearbeitet und der Job hat sie nie so richtig glücklich gemacht. Die 32-Jährige hat immer wieder überlegt, was sie alternativ machen könnte. Irgendwas Sinnstiftendes. Ideen hatte sie viele, von Yoga bis zu Kreativkursen für Kinder. Den letzten Schubs gab es dann nach der Geburt ihrer Tochter vor rund einem Jahr, während der Elternzeit. Die Vision? Ein Familiencafé. Denn wer mit Kind einfach mal entspannt einen Kaffee trinken will, der merkt schnell, so einfach ist das oft nicht.
2: Barrierefreiheit für Kinderwagen, Wickelmöglichkeiten fehlen oft, die Lautstärke ist oft ein Problem. Generell das Angebot, es gibt selten Speisen für Kinder, die von Pommes und Chicken Nuggets abweichen.
1: Und das alles wollte sie anders machen.
0: Okay, ich bin selbst jetzt Vater von so einem 15, 16 Monate alten Kind. Das klingt nach einer ziemlich arbeitsintensiven Elternzeit.
1: Ja, das hat sie wohl auch ein bisschen unterschätzt. Irgendwann gab es aber kein Zurück mehr. Jana sagt selbst, ein bisschen verrückt war das schon.
2: Mein Mann und ich, wir drehen auch am Rad. Wir unterhalten uns aktuell über nichts anderes mehr. Die kleine Maus hat gerade ihre ersten Schritte gemacht. Das passiert so zwischendurch. Und zum Glück habe ich meine Tochter, die erdet mich zwischendurch immer wieder. Aber ja, ich denke mir schon, das ist ein ganz schön großes Elternzeitprojekt.
1: Bereuen tut sie es aber trotzdem kein bisschen.
0: Und wie war das dann für Sie, wenn jetzt so eine Vision dann nach und nach Realität wird?
1: Das ist wirklich was ganz Besonderes. Das habe ich gespürt, als ich Jana während der Bauarbeiten besucht habe. Highlight in ihrem Café Kuckuck und Esel sind vier Spielhäuser im Stil des Münsteraner Prinzipalmarkts. Also diese typischen Giebelhäuser, nur eben in Mini. Und während meines Besuchs war das Malerteam vor Ort.
2: Heute werden die Häuser angemalt. Das ist ein Gänsehautmoment für mich. Gestern hatte ich schon Tränen in den Augen, als ich das erste Mal die Theke gesehen habe. Heute mit den Häusern habe ich überall Gänsehaut. Das ist so schön zu sehen, wie das alles Gestalt annimmt und Realität wird. Ich bin sehr, sehr glücklich.
1: Das ist nicht einfach ein Café. Das ist Ihre Idee und die wird gerade echt. Übrigens, auch für Malermeister Christian Verführt ein besonderer Auftrag.
3: Natürlich ist das schön, wenn hier besondere Visionen auch von uns mit unterstützt gestaltet werden können und wir Teil dessen sein dürfen.
1: Und ganz klar, ohne die Handwerksprofis wäre die Idee nur eine Idee geblieben.
0: Stark. Daniel Peters über eine mutige Vision, die einfach dank echtem Handwerk jetzt Realität geworden ist. Und ganz ehrlich, genau solche Geschichten zeigen doch einfach, was möglich ist, wenn eine tolle Idee und die richtigen Profis an der Walze und am Pinsel zusammenkommen. Wer also demnächst in Münster ist und entspannt mal Kaffee trinken möchte, dann geht super gerne mal ins Kuckuck und Esel.

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1: Heute Abend geht's los, 19 Uhr Anpfiff für Deutschland gegen ein Land, bei dem die meisten von uns erstmal viele Fragezeichen im Kopf haben. Oder wer kennt zufälligerweise Curaçao? Also so viele Einwohner wie eine Stadt wie Paderborn, 150.000. Es ist winzig, super klein. Es ist aber eine unfassbar wunderschöne Karibikinsel. Also da würde ich unfassbar gerne mal Urlaub machen. Und auch die haben Architektur, bei denen wir einfach nur dastehen können, ja, und sabbern vor Neid. Wie schön die Menschen dort leben können, das hören wir gleich um kurz nach drei

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1: Im Studio Nanju Kuhlmann. Deutschland trifft bei der Fußball-WM heute zum Auftakt auf Curaçao. Gespielt wird in Houston, Texas, zwar bei über 30 Grad Außentemperatur, aber unter geschlossenem Dach. Für das Team von Bundestrainer Nagelsmann gilt zum Auftakt: Ein Sieg ist Pflicht. Curaçao ist der klare Außenseiter. Gut 90 Bahnprojekte in Deutschland stehen offenbar auf der Kippe. Das geht aus der Antwort der Bundesregierung auf eine Grünen-Anfrage hervor, wie das Redaktionsnetzwerk Deutschland berichtet. Die eingeplanten Mittel bleiben demnach hinter dem Bedarf zurück. Die Allianz pro Schiene fordert Nachbesserungen im Haushalt. Die Hoffnung auf ein schnelles Friedensabkommen zwischen den USA und dem Iran schwindet. US-Präsident Trump hatte die Unterzeichnung für heute angekündigt. Die iranischen Revolutionsgarden weisen das nun klar zurück. Das Abkommen sei noch nicht finalisiert. Unterdessen gehen die Kämpfe in der Region weiter. Fast ein Jahr hat's gedauert. Von heute an sollen die Züge zwischen Hamburg und Berlin wieder nach Plan rollen. Die Bahn hat die vielbefahrene und in die Jahre gekommene Strecke komplett auf Vordermann gebracht.
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2: Justin Timpe hier, ich wünsche euch einen schönen Sonntagnachmittag. Hi.
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1: Heute Abend geht's los, 19 Uhr Anpfiff in der Fußball-WM und wir spielen gegen ein Land, bei dem viele erstmal den Atlas aufschlagen müssten oder mal eben Google Maps öffnen. Curaçao. Um euch das mal kurz im Kopf zusammenzubauen. Wir reden von einer winzigen, traumhaften Insel in der südlichen Karibik, quasi direkt vor der Küste Venezuelas. Und wenn man dort landet, dann steht man mitten im Postkartenmotiv. Wirklich türkisblaues Wasser, Kakteen, die aus dem Wüstensand ragen und die Sonne brennt richtig schön von oben. Das absolute Markenzeichen der Insel ist aber die Hauptstadt, Willemstad. Da schaut ihr auf eine weltberühmte Hafenfront mit Häusern, die so knallbunt in Pink, in Türkis und Gelb leuchten, dass es fast wie so ein Lego-Haus gebaut aussieht. Aber hinter diesen bunten Kulissen unserer heutigen WM-Gegner steckt ein völlig bizarres Gesetz aus dem 19. Jahrhundert. Damals hat der Gouverneur der Insel Weißhauswände strengstens verboten. Seine Begründung: die karibische Sonne reflektiert so stark auf dem Weiß, dass er davon brutale Kopfschmerzen bekommt. Kam später raus, der feine Herr, der war einfach zufällig Besitzer der einzigen Farbenfabrik auf der Insel und wollte einfach nur sein Geschäft ankurbeln und eben damit mit diesem Gesetz zeigen, ey, alle Häuser müssen jetzt bunt aussehen. Ein ziemlich dreister Marketingzug, der Curaçao aber zum buntesten Fleck der Karibik gemacht hat. Also den Punkt gewinnen sie 1:0 für die Insel. Deswegen drücken wir unseren Jungs mal die Daumen, dass sie heute gegen die Inselkicker, sag ich mal, keine Kopfschmerzen bekommen. Und ich tippe mal ein entspanntes, sanftes 4:1. 19 Uhr geht's los. Deutschland gegen Curaçao.

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1: Wolkig und unbeständig ist es gerade, vor allem im Norden und Osten. Da können auch ein paar Schauer runterkommen und vereinzelt kracht es mal. Richtung Nachmittag setzt sich im Südwesten eher die Sonne durch. Sonst viele Wolken, aber oft trocken. Die Höchstwerte liegen zwischen 15 und 27 Grad. Morgen dann wieder mehr Sonne im Süden, weiter nördlich mehr Wolken und ab und zu ein Schauer. Maximal bis 25 Grad.
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2: Er stand schon in über 25 internationalen Filmen und Serien vor der Kamera.

ist ein echter Weltstar und hat einen ganz unverkennbaren Sound. Die Rede ist nicht von einem Schauspieler, nee, sondern ich rede von einem Wasserkessel. Ja, wie aus einer ganz alltäglichen Sache so eine Berühmtheit wurde, die wir eigentlich alle kennen. Genau das klären wir gleich nach zwei Songs.

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1: Ein Geräusch, ein Moment, ein Objekt, das man so schnell nicht vergisst. Was dahinter steckt, beginnt in einer ganz normalen Küche und endet bei einem echten Designklassiker. Wir schreiben das Jahr 1985. Der amerikanische Designer Michael Graves bekommt von der italienischen Marke Alessi den Auftrag: Mach einen Wasserkessel, aber so, dass man ihn nie wieder vergisst. Also fängt Graves an zu tüfteln, zeichnen, experimentieren. Das Ergebnis? Auf den ersten Blick nicht allzu ungewöhnlich. Ein Edelstahlkessel mit klaren Linien, kombiniert mit einem blauen Griff und einem kleinen dunkelroten Vogel auf der Tülle. Aber jetzt kommt der süße Clou, das Besondere. Wenn das Wasser kocht, meldet sich dieser Vogel mit einem warmen, pfeifenden Ton. Freundlich, fast wie ein Morgengruß aus der Küche. Als der Kessel mit der Nummer 9093 erscheint, verlieben sich direkt alle in ihn. Er ist spielerisch, charmant, fast wie ein kleines Wesen auf dem Herd. Und er wird zu einem der meistverkauften Alessi-Produkte aller Zeiten. Graves hat es geschafft, das Alltägliche mit Humor aufzuladen. Eine ganz normale Tätigkeit und ein ganz normales Geräusch sorgen in Kombi jedes Mal für ein kleines Erlebnis. Einen kleinen Schmunzler beim Wasserkochen. Und nicht nur in der Privatküche ist der Wasserkessel ein Star, auch vor der Kamera performt er. Der 9093 gehört zu den meistgezeigten Designobjekten der Welt und taucht in 26 internationalen Filmen und Serien auf. Ein Kultstatus, den nur wenige Haushaltsgegenstände erreichen. Designer Michael Graves ist inzwischen leider verstorben, aber sein Design klingt weiter. Jedes Mal, wenn irgendwo ein Wasserkessel fröhlich lospfeift. Ein kleiner Vogel auf einem Wasserkessel und schon ist aus einem gewöhnlichen Haushaltsgegenstand ein Designklassiker geworden.
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1: Ich weiß, die meisten Männer, die denken sich, hä? Ist das echt so ein Problem? Aber ja, es ist ein Riesenproblem für Frauen, aber auch ja, für manche Männer, wie zum Beispiel meine Wenigkeit. Wer regelmäßig im Nagelstudio sitzt und sich fleißig zum Beispiel Gelnägel machen lässt, kennt dieses absolute Luxusproblem. Wir stehen vor dieser riesigen Farbauswahl und müssen uns für eine entscheiden. Und dann weiß man aber ganz genau, die nächste Woche ist man jetzt komplett an zum Beispiel dieses zarte Rosa gefesselt. Selbst wenn man am Wochenende im Club eigentlich mal richtig Bock hätte auf dann so eben ein knalliges Rot. Also ja, die Farben mal so eben ändern, das geht halt nicht. Aber genau dieses Problem ist jetzt offiziell Geschichte. Wirklich, eine Firma hat es geschafft und die hat jetzt die allerersten digitalen Press-On-Nägel auf den Markt gebracht, die auf Knopfdruck ihre Farbe ändern können. Kein Witz, Nägel drauf und dann einfach per App steuern. Aus über 400 Farben einfach den eigenen Wunschton aussuchen. Dann steckt man diesen Finger kurz in so ein kleines Gerät, dann macht es einmal piep und zack, wechselt der Nagel auf dem Finger in Sekunden die Farbe. Und das Verrückteste daran, der Erfinder hat früher für das Raumfahrtunternehmen Blue Origin gearbeitet. Also da steckt ungelogen echte Raketenwissenschaft in den Fingernägeln. Falls also die ein oder andere Person sich denkt, boah, ich habe keine Lust mehr vor diesem Nagelstudio, eine Stunde oder zwei Stunden zu warten, bis da meine Frau oder auch mein Kollege da mal fertig rauskommt. That's the new thing. Gelnägel, die per Knopfdruck die Farbe ändern. Willkommen in der Zukunft.

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1: Im Studio Nanju Kuhlmann. Das Warten hat ein Ende. Deutschland startet heute Abend bei der Fußball-WM gegen Underdog Curaçao. Für den Karibik-Start ist es eine historische Premiere. Es ist das kleinste Land, das je bei einer WM dabei war. Der Iran dementiert das vermeintliche Friedensabkommen mit den USA. Noch am Abend hatte US-Präsident Trump großspurig die Unterzeichnung angekündigt. Doch das Abkommen sei noch nicht finalisiert, heißt es nun von den iranischen Revolutionsgarden. Die Friedensverhandlungen dauern schon seit Wochen an. Gut 90 Bahnprojekte in Deutschland stehen offenbar auf der Kippe. Das geht aus der Antwort der Bundesregierung auf eine Grünen-Anfrage hervor, wie das Redaktionsnetzwerk Deutschland berichtet. Die eingeplanten Mittel bleiben demnach hinter dem Bedarf zurück. Die Allianz pro Schiene fordert Nachbesserungen im Haushalt. Großbritannien

0: Großbritannien hat im Ärmelkanal einen russischen Öltanker festgesetzt. Das Schiff soll zur sogenannten Schattenflotte gehören, mit der Russland versucht, Exportsanktionen zu umgehen. Für die britische Marine war es der erste Einsatz dieser Art.
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2: Justin Timpe hier am Sonntag. Und wie sieht's gerade in euren Regalen zu Hause so aus? Seid ihr eher so die Kategorie, ich stelle einfach alles rein, was irgendwo rumfliegt? Oder sieht das schon aus wie in so einer edlen Designgalerie? Weil es gibt einen absolut genialen Trend, der sich das kuratierte Regal nennt. Wie ihr mit einem simplen Trick euer Wohnzimmer zum Beispiel so einrichtet, dass es eine Geschichte über euch erzählen könnte und warum euer Regal ab jetzt wirklich dringend ein Drittel Leere braucht. Das verraten wir euch gleich nach drei Songs.
1: 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Olivia Dean, Man I Need. 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

Ganz ehrlich, ich liebe ja Möbelhäuser. Diese ganzen Kreativitäten aufsaugen, was könnte irgendwie wo gut aussehen. Und es passiert wirklich sehr oft, dass ich vor allem an diesen offenen Regalen stehen bleibe und mir denke, hole ich mir eins? Hole ich mir

0: keins. Denn ganz ehrlich, ich traue mich einfach nicht einzukaufen, weil ich habe totale Angst, dass es am Ende entweder komplett zugestellt und chaotisch aussieht, ja, oder so leer, dass es fast schon irgendwie armselig wirkt. Man braucht ja irgendwie die perfekte Mischung. Kollegin Lena Wimmes aus der Redaktion, du hast da ein Zauberwort für uns, das kuratierte Regal. Kommen wir auch gleich drauf, wie genau das geht, aber vorab, warum ist denn das so? Warum empfinden wir Räume eigentlich dann als schön, wenn sie eben nicht vollgestellt sind, sondern bewusst in Szene gesetzt werden?
1: Weil wir die Räume dann nicht nur als Abstellfläche wahrnehmen, sondern als Erzählraum. Das klingt jetzt erstmal sehr hochgestochen, aber ein Regal mit Büchern, Fotos oder Kunst wirkt dann besonders, wenn es nicht einfach voll ist, sondern wenn die Dinge miteinander sprechen. Also weniger Zufall, mehr Auswahl.
0: Okay, also nicht möglichst viel draufstellen, so schön es auch aussieht, um es einfach nur irgendwie zu zeigen.
1: Ja, ein kuratiertes Regal lebt von Auswahl, Leerraum und von Ordnung. Eigentlich wie im Museum. Nicht jedes Objekt bekommt da ja die gleiche Aufmerksamkeit. Manche Dinge stehen im Zentrum, andere bilden nur den Rahmen. Und genau dadurch entsteht Wirkung.
0: Gibt's denn da einen einfachen Tipp, also den ich jetzt simpel und ganz easy umsetzen kann, um das eben mal zu machen?
1: Ja, zum Beispiel die Dreidrittelregel. Man füllt ein Regal nur zu zwei Dritteln. Das letzte Drittel bleibt leer. Und dann kann man in Dreiersets gruppieren. Nach Höhe oder nach Thema, zum Beispiel Buch, Skulptur, Foto. So atmen die Objekte dann und lenken den Blick.
0: Also nicht einfach nur schön wohnen, sondern wirklich bewusst wohnen. Nicht alles ausstellen, sondern eben Dinge auswählen, die wirklich was auslösen.
1: Genau. Ein gutes Regal ist wie ein gutes Ausstellungsstück. Es erzählt deine Geschichte und lädt auch andere ein, mitzulesen.
0: Dreidrittelregel. Okay, können wir uns merken. Vielen Dank für den Tipp an meine Kollegin Linda Wimmes.

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0: Bis zum Abend bleibt das genauso gemischt. An Küsten und in den Bergen kann es bei Gewittern auch mal Sturmböen geben. Dazu werden es 15 bis 27 Grad. Morgen dann mehr Sonne im Süden, sonst viele Wolken und ab und zu noch ein Schauer bei maximal 23 Grad.
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2: Euch einen schönen Sonntag, Justin Timpe hier. Und wenn ihr das nächste Mal an der Supermarktkasse steht und die Schlange vor euch mal wieder gefühlt bis zum Ausgang reicht, dann ist mein absoluter Pro-Tipp, setzt Kopfhörer auf, macht Musik an, denn damit geht die Zeit automatisch viel entspannter um. Ist wirklich so mein Lifehack to go. Aber warum ist denn das so? Warum bringt uns zum Beispiel das Warten an der Kasse oder zum Beispiel auch an so einer roten Ampel stehen so unfassbar schnell auf die Palme, obwohl wir sogar Zeit hätten? Die Antwort und der absolute Profi-Tipp, um bei 180 nicht die Fassung zu verlieren, abseits jetzt von meinen Kopfhörern, die gibt's gleich nach zwei Songs.

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2: Wolkig bis wechselhaft ist es gerade und vor allem im Norden und Osten kann immer mal ein Schauer runterkommen, vereinzelt auch ein Gewitter. Weiter im Südwesten zeigt sich öfter die Sonne und es bleibt trocken.

0: Wirklich, ich kann euch diese Story erzählen und ihr werdet sie nicht glauben. Da stehe ich 3 Tage an einer roten Ampel. Okay, vielleicht waren es auch nur 3 Stunden. Minuten. Für mich wirklich absoluter Horror und ihr kennt es bestimmt auch. Die Ampel ist rot, es staut sich, nichts passiert und die Ampel auf der anderen Seite, da wo es grün ist, da steht nicht mal ein einziges Auto, was da irgendwie rüberfahren muss. Warum stresst uns sowas eigentlich so schnell? Und vor allem, geht's eigentlich nur mir so? Fachmann, Psychotherapeut Joachim Theiss weiß, woran es liegt und das Problem ist oft sogar gar nicht das Warten selbst.
1: Jemand blockiert da eigentlich ein Ziel. Wir haben das Ziel, so es müsste jetzt das passieren, was ich erwartet habe. So, ich möchte, dass das erfüllt wird. Und das ist etwas, was in unserem Hirn wirklich viel Stress auslöst. Mhm. Wenn das nicht passiert, dann führt es eben zu Ärger, Frustration, körperlicher Anspannung. Das sind dann die, die dann wirklich ungehalten werden, vielleicht sauer werden oder so etwas. Und die Leute, die gelassener sind letzten Endes, die geben diese Kontrollerwartung früher auf.
0: Okay, also einfach, ja, können wir festhalten, nicht die rote Ampel macht uns wahnsinnig, sondern die Vorstellung, dass sie genau jetzt bitte grün werden müsste, dürfte, könnte, weil es ist ja möglich.
1: Ampeln sind nun mal rot. Zu erwarten, dass Ampeln für mich immer grün sein müssten, ist ja irgendwie komisch. Ne? Die Frage ist, wie oft will ich den Fehler machen? Ja, zu erwarten, dass es irgendwie anders laufen könnte. Ja? Erwartungen sind immer die Quelle allen Leidens. Wenn Erwartungen nicht erfüllt sind, dann geht es uns schlecht. Besser ist es, diese Erwartung gar nicht erst zu haben.
0: Okay, also erwarte ich jetzt einfach schon mal immer nur rote Ampeln. Nein, Quatsch, darum geht es ja auch nicht. Aber reden wir mal über den Supermarkt, weil ich finde, also allein gestern hatte ich genau diese Phase. Ich stelle mich wirklich an die Supermarktkasse. Es war ein Riesensupermarkt. Es gibt 10 Kassen dort und 7 davon waren offen. Und ich stelle mich an die kürzeste. Wirklich, es war wirklich die kürzeste. Ich hatte nur 2 Leute vor mir und ich stand länger als alle anderen dort. Ja, also da kriege ich einfach Puls.
1: Das ist ja genau nochmal verdoppelt die Kontrollerwartung. Ich wechsle die Kasse, haha, ich habe es allen gezeigt. Ja, dann kam die Oma ihr Kleingeld raus. Da habe ich irgendwie so eine Illusion gehabt von, ha, ich werde jetzt hier diese Situation kontrollieren und stelle fest, ja, das tue ich gar nicht. Die anderen treffen nämlich freie Entscheidungen, es gibt Zufall, dann fällt die Kasse aus, das Geld ist alle, der muss mal einen Storno machen, was auch immer. Und dann stehe ich da wieder.
0: So, bevor wir jetzt aber hingehen und der Oma am Ende noch irgendwas sagen oder genervt einfach den Laden verlassen und dann doch nichts kaufen, was können wir machen, so auf den letzten Drücker, damit wir nicht unnötig auf 180 kommen?
1: Wichtig ist nicht zu denken, dass ich da irgendeinen Einfluss drauf hätte und erst recht natürlich keinen Anspruch im Sinne von, ich bin doch hier der Hauptdarsteller meinem eigenen Film. Ist natürlich eine starke Pille, die man da schlucken muss, eine große Pille, dass ja, wir eben da nicht die maßgebende Figur sind.

So, schön mal in die Gegend rumgucken. Mein kleiner Profi-Tipp, setzt euch Kopfhörer auf, gerade auch wenn ihr in der Kasse seid, ne? Vielleicht nicht beim Autofahren, aber zumindest dort, während die Oma vielleicht vor uns an der Kasse gefühlt 5 Minuten noch Centstücke zählt, dann geht's vielleicht ein bisschen entspannter. Ich versuch's ab morgen auch einfach mal, mit vielleicht so einer kleinen Atemübung dazwischen. Warum auch nicht? Also halten wir fest, das Leben läuft nicht immer so, wie wir es wollen. Vielen Dank an Joachim Theiss.

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1: Wenn ihr nachher ebenfalls das WM-Spiel unserer Nationalelf guckt, dann achtet mal bitte auf die Arena. Die spielen im Stadium in Houston, Texas und das ist so gigantisch, dass es eine eigene Postleitzahl haben könnte. Also wenn ihr da zum Beispiel unten auf dem Rasen steht und ihr guckt nach oben in so eine Betonschlucht, die so hoch ist wie ein 20-stöckiger Wolkenkratzer, dann kriege ich allein davon schon Gänsehaut. Das Teil, das ist im Prinzip ein komplett überdachtes Dorf. Also da passen ungelogen 2 komplette Fußballfelder rein und das gesamte Ulmer Münster locker noch nebeneinander unter das Dach. Und wenn wir schon vom Dach reden, von diesem Stadium in Houston, Texas, das war weltweit das allererste, das man komplett öffnen konnte. Ja, und bei Nacht besteht das Ding durch so eine Spezialmembran im Dach quasi nur noch aus Licht. Das komplette Stadion, das glüht dann so ein bisschen von innen heraus und das sieht aus wie ein riesiges gelandetes UFO mitten in Texas. Wenn da heute über 70.000 Menschen ausrasten, dann vibriert ungelogen die ganze Arena gleich mit. Also es ist ein absoluter Hexenkessel und ich hoffe, dass wir da heute Abend sehr viele Fans für Deutschland haben, weil es wird sehr laut. 19 Uhr geht's los, das Spiel, ihr hört Brillux Radio.

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1: Im Studio Nanju Kuhlmann. Deutschland trifft bei der Fußball-WM heute zum Auftakt auf Curaçao. Gespielt wird in Houston, Texas, zwar bei über 30 Grad Außentemperatur, aber unter geschlossenem Dach. Für das Team von Bundestrainer Nagelsmann gilt zum Auftakt, ein Sieg ist Pflicht. Curaçao ist der klare Außenseiter. Die Hoffnung auf ein schnelles Friedensabkommen zwischen den USA und dem Iran schwindet. US-Präsident Trump hatte die Unterzeichnung für heute angekündigt. Die iranischen Revolutionsgarden weisen das nun klar zurück. Das Abkommen sei noch nicht finalisiert. Unterdessen gehen die Kämpfe in der Region weiter. Gut 90 Bahnprojekte in Deutschland stehen offenbar auf der Kippe. Das geht aus der Antwort der Bundesregierung auf eine Grünen-Anfrage hervor, wie das Redaktionsnetzwerk Deutschland berichtet. Die eingeplanten Mittel bleiben demnach hinter dem Bedarf zurück. Die Allianz pro Schiene fordert Nachbesserungen im Haushalt.

0: Großbritannien hat im Ärmelkanal einen russischen Öltanker festgesetzt. Das Schiff soll zur sogenannten Schattenflotte gehören, mit der Russland versucht, Exportsanktionen zu umgehen. Für die britische Marine war es der erste Einsatz dieser Art.
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2: Justin Timpe hier, ich wünsche euch einen schönen Sonntagnachmittag. Hi.
1: 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Newton Faulkner. Gravitational. 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
1: Wolkig bis wechselhaft ist es gerade und vor allem im Norden und Osten kann immer mal ein Schauer runterkommen, vereinzelt auch ein Gewitter. Weiter im Südwesten zeigt sich öfter die Sonne und es bleibt trocken. Bis zum Abend bleibt das genauso gemischt. An Küsten und in den Bergen kann es bei Gewittern auch mal Sturmböen geben. Dazu werden es 15 bis 27 Grad. Morgen dann mehr Sonne im Süden, sonst viele Wolken und ab und zu noch ein Schauer bei maximal 23 Grad.
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2: Die einen, die kriegen mit 40 eine Art Midlife-Crisis und eine weltberühmte Banane, die feiert ihren runden Geburtstag einfach mit einem fetten Ausstellungsmarathon. Es geht um Deutschlands bekannteste Spray-Banane, die jetzt 40 Jahre alt wird. Was genau die Banane kann, was andere Bananen

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1: Also wenn wir einen runden Geburtstag feiern, dann laden wir ja ein paar Freunde ein, mieten vielleicht einen Raum, wir stellen Bier kalt. Wenn aber ein weltberühmtes Kunstobjekt 40 wird, dann sieht die Sache nochmal ganz anders aus. Es geht um die legendäre Spraybanane von Thomas Baumgärtel, das absolute Qualitätssiegel an deutschen Museumswänden. Kollege Daniel Peters, der hat den Künstler zum Jubiläum getroffen. Daniel, wie fällt so eine Geburtstagsparty für eine Banane aus?
2: Mit einem Ausstellungsmarathon. Exakt 40 Ausstellungen für 40 Jahre Bananenkunst, alle gleichzeitig. In Museen, Schlössern, Kirchen, einer Burg, einer Mühle, alle rund um den Niederrhein. Da ist Thomas Baumgärtel aufgewachsen. Die ersten Bananen hat er 1986 in Nacht- und Nebelaktion an die Wände von Museen und Galerien in Köln gesprüht. Und ich habe ihn gefragt, ob er es damals für möglich gehalten hätte, 40 Jahre später immer noch Bananen zu sprühen.
3: 40 Jahre lang sowas machen, muss doch langweilig werden oder so. Hätte ich niemals geglaubt. Nee, hätte ich gesagt, nee, 40 Jahre das zu machen nicht.
2: Hat er dann aber doch gemacht und die Banane ist über die Jahre mitgewachsen. Die gibt's inzwischen in unzähligen Varianten.
1: Zum Beispiel?
2: Claudia Schiffer als Banane ist so ein ikonisches Motiv. Oder Baumgärtels Künstlerbananen, alle im Stil anderer Künstler. Eine Beuys-Banane mit Filzhut auf echtem Beuys-Filz, eine Mondrian-Banane, geometrisch aufgeteilt in Rot und Gelb oder eine Christo-Banane, sorgfältig verpackt. Und klar, bei den 40 Geburtstagsausstellungen steht die Banane im Fokus, es werden aber auch ganz andere Facetten gezeigt. Werke aus der Kindheit und Studienzeit, Landschaftsbilder, Porträts.
3: Sowas hat es wirklich echt noch nie gegeben, dass ein Künstler da 40 Ausstellungen bekommt, das ist schon echt gigantisch. Ne? Und ich finde, das ist selber schon ein Kunstwerk, glaube ich, dieses Projekt.
2: Wer will, kann sich davon bis in den Juli hinein selbst überzeugen.
1: Aber bekommen die 40 Ausstellungsorte dann jetzt eigentlich auch alle eine richtige eigene Banane?
2: Natürlich. Das ist bei Baumgärtel Bedingung. Er stellt nirgendwo aus, wo draußen keine Banane dran ist. Und bei der Suche nach den passenden Ausstellungsorten hat er seine Heimat nochmal ganz neu kennengelernt.
3: Damals habe ich aber mich gar nicht so für die Kultur, so als Jugendlicher, da hat man ja was anderes gemacht. Da habe ich Sport gemacht, Fußball gespielt, Tennis gespielt und abends in Diskotheken gegangen.
2: Zum Jubiläum jetzt aber Ausstellungen statt Tanzfläche, denn aus seinen heimlichen Nacht- und Nebelaktionen ist ein weltweit anerkanntes Kunstprojekt geworden.
1: Also 40 Jahre Spraybanane Daniel Peters über ein ganz besonderes Kunstjubiläum. Vielen Dank.

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1: Justin Timpe hier, ich wünsche euch einen schönen, ja, was sagt man eigentlich, späten Nachmittag, frühen Abend, kurz vor 6 haben wir es jedenfalls. Ich mache Feierabend, ich wünsche euch noch einen schönen Abend und um kurz nach 6 geht es hier natürlich weiter mit inspirierenden Beiträgen, deswegen bleibt gern dran und alle Infos, falls ihr irgendwie zu einem gewissen Thema mal mehr hören möchtet oder mehr sehen wollt oder mehr lesen wollt, könnt ihr alles ganz einfach auf brillux.radio.

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1: Im Studio Nanju Kuhlmann. Das Warten hat ein Ende. Deutschland startet heute Abend bei der Fußball-WM gegen Underdog Curaçao. Für den Karibik-Start ist es eine historische Premiere. Es ist das kleinste Land, das je bei einer WM dabei war. Der Iran dementiert das vermeintliche Friedensabkommen mit den USA. Noch am Abend hatte US-Präsident Trump großspurig die Unterzeichnung angekündigt. Doch das Abkommen sei noch nicht finalisiert, heißt es nun von den iranischen Revolutionsgarden. Die Friedensverhandlungen dauern schon seit Wochen an. Großbritannien hat im Ärmelkanal einen russischen Öltanker festgesetzt. Das Schiff soll zur sogenannten Schattenflotte gehören, mit der Russland versucht, Exportsanktionen zu umgehen. Für die britische Marine war es der erste Einsatz dieser Art. Fast ein Jahr hat's gedauert. Von heute an sollen die Züge zwischen Hamburg und Berlin wieder nach Plan rollen. Die Bahn hat die vielbefahrene und in die Jahre gekommene Strecke komplett auf Vordermann gebracht.
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1: Die KI, die lässt einen schon ein bisschen faul werden, oder? Selber nachdenken, ach nee, fragen wir doch lieber mal ChatGPT. Und so kann man sich das dann natürlich auch ganz prima machen im Leben. Und sich so ein bisschen durchschummeln. Durchs Leben, durch den Job. Hat auch ein japanisches Unternehmen festgestellt. Und deswegen heißt es bei denen jetzt bei Bewerbungsgesprächen, bitte zeichnen Sie live. Mein Kollege Justin Timpe weiß, was dahinter steckt. Justin, das klingt jetzt so ein bisschen wie Schulzeit unter Beobachtung, oder?
2: Total. Also so wie früher beim Kunstlehrer oder der Kunstlehrerin, der einem beim Zeichnen so über die Schulter geschaut hat. Nur, dass jetzt ein ganzer Job davon abhängen kann. Ein japanisches Gaming-Studio, das lässt nämlich Bewerber inzwischen im Vorstellungsgespräch live zeichnen, um einfach sicher zu gehen, ob die Person das auch wirklich kann. Denn, okay, so banal es klingt, aber ja, viele bewerben sich mit Portfolios, die sie mit künstlicher Intelligenz gemacht haben. Also, die Bilder sehen wirklich perfekt aus, sind aber nicht handgezeichnet. Ja, und mit diesen Bildern haben sich in den letzten Jahren wirklich immer mehr Menschen nicht nur beworben, sondern sogar wirklich einen Job bekommen. Erst mit der Zeit haben die Studios gemerkt, warte mal, Moment mal, die Person, die kann das ja gar nicht, die macht alles irgendwie am Computer. Und deswegen sagen sie heute, wir wollen echte Menschen sehen und echte Kunst. Die Leute, die wurden gekündigt und neue Bewerber, die müssen sich jetzt umso mehr beweisen.
1: Das heißt also, die Angst vor KI-Betrug ist so groß, dass Live-Zeichnen beim Bewerbungsgespräch jetzt zur Pflicht wird.
2: Ja, und das ist mehr als nur eine Vorsichtsmaßnahme, denn laut einem anonymen Grafikdesigner, der mit dem japanischen Magazin Daily Shinko gesprochen hat, ist KI-Kunst inzwischen einfach so gut, dass selbst die Profis oft 2, 3, 4 Mal hinschauen müssen. Das macht es einfach umso schwieriger. Also ist die einzige Chance, sich live unter Beobachtung zu beweisen.
1: Ja, gleichzeitig nutzen viele Designer ja aber selber KI als Werkzeug, oder?
2: Stimmt, total, aber als Ergänzung. Für die Szene ist klar, die besten Charaktere, die besten Gaming-Welten, die kommen immer noch aus echten Köpfen, jetzt nicht aus der Maschine. Aber der Druck, der wächst natürlich. Und das verändert gerade still und leise, wie kreative Jobs überhaupt funktionieren.
1: Ja, Live-Zeichnen statt Online-Portfolio. Die Gaming-Welt zieht Konsequenzen und eins wird gerade ziemlich klar. Je perfekter KI wird, desto wertvoller werden kleine Unperfektheiten. Ein Strich zu viel, ein Schatten zu wenig, das kann plötzlich über einen Job entscheiden.
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1: Im Studio Nanju Kuhlmann. Die Schweiz sagt Nein zur Einwohnergrenze. 54% haben sich vorläufigen Ergebnissen zufolge in einem entsprechenden Referendum dagegen ausgesprochen. Die rechtspopulistische SVP hatte die Einführung einer Begrenzung auf 10 Millionen Einwohner gefordert. Die Initiatoren wollen die Einwanderung beschränken. Die Bahngewerkschaft EVG befürchtet einen massiven Abbau im deutschen Schienenverkehr. Grund sind die Einstiegspläne des italienischen Unternehmens Italo. Wenn Italo wichtige Strecken übernimmt, könnten der Bahn Einnahmen wegbrechen, die dann für Verbindungen auf den Nebenstrecken fehlen. Die Hoffnung auf ein schnelles Friedensabkommen zwischen den USA und dem Iran schwindet. US-Präsident Trump hatte die Unterzeichnung für heute angekündigt. Die iranischen Revolutionsgarden weisen das nun klar zurück. Das Abkommen sei noch nicht finalisiert. Unterdessen gehen die Kämpfe in der Region weiter. Der Brexit kommt jetzt auf dem Frühstückstisch an. Erdbeermarmelade und Co. dürfen auch offiziell so heißen. Bisher war das Konfitüre. Die Briten hatten vor Jahrzehnten durchgesetzt, dass nur das Marmelade heißen darf, was aus Zitrusfrüchten besteht. Das ändert sich ab heute.
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1: Viele Einrichtungstrends, die setzen ja eher auf Zurückhaltung. Weniger Farbe, klare Formen, möglichst schlicht. Und ich glaube, bei vielen sieht es zu Hause auch so aus, einfach weil es Ruhe ausstrahlt. Aber es gibt ja auch den Gegenentwurf. Laut und auffällig. Der Stil heißt Opulenz und hat mit Understatement so gar nichts zu tun. Von Brillux Innenarchitektin Svenja Möller will ich jetzt mehr darüber erfahren. Svenja, woran denkst du denn als erstes, wenn du Opulenz hörst?
2: Da denke ich natürlich als erstes an die Kunstrichtung Art Deco. Art Deco steht für die Eleganz der Form, für die Kostbarkeiten der Materialien und auch Stärke der Farben.
1: Okay, und wie könnte das bei mir zu Hause jetzt ausschauen?
2: Ganz typisch opulent sind natürlich große Bilderrahmen, vielleicht auch ein Spiegel noch mit einem großen Rahmen in Holz, in Metallfarbtönen, da vor allem die Messingtöne.
1: Okay.
2: Samtige Stoffe zum Beispiel in Vorhängen, in Polstermöbeln, hochflorige Teppiche auf dem Boden, vielleicht sogar große Bilder oder Textilien an der Wand.
1: Das klingt wirklich schon mal richtig schön und auch opulent. Bei der Beleuchtung würde ich jetzt mal sagen, keine schlichten Deckenspots, oder?
2: In der Beleuchtung sind es vielleicht eher weniger die kleinen Leuchten. Da darf es auch richtig groß werden. Da denke ich zum Beispiel an Kronleuchter, an Leuchten aus Kristall, an Leuchten aus verschiedenen Metalltönen, die auch gerne untereinander kombiniert werden dürfen.
1: Ja, und Antiquitäten sind bei diesem Einrichtungsstil auch genau richtig. Warum das denn? Was macht das mit meinem Zuhause?
2: Die opulente Einrichtung, die bringt vor allem Geschichte mit in den Raum. Also Erbstücke, die integriert werden können, Fundstücke von Flohmärkten. Und das spricht einfach total für die Persönlichkeit auch der Bewohner, die ich dort antreffe.
1: Und ich finde, Opulenz steht auch einfach dafür, dass man ein bisschen übertreiben darf. Also es darf too much sein, oder?
2: In einem opulenten Einrichtungsstil darf es auch mal richtig knallen und vielleicht auch mal für den ersten Moment zu viel sein. Weil das ja eben genau das ist, was ich auch ausdrücken möchte in meinem Raum.
1: Also ihr habt es gehört hier bei Brillux Radio, ihr dürft ruhig mal ein bisschen übertreiben. Ein opulentes Zuhause, das bringt richtig viel Persönlichkeit und ist was ganz Besonderes. Mehr Tipps rund ums Einrichten hört ihr wie immer hier bei Brillux Radio.
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1: Im Studio Nanju Kuhlmann. Die Schweiz sagt Nein zur Einwohnergrenze. 54% haben sich vorläufigen Ergebnissen zufolge in einem entsprechenden Referendum dagegen ausgesprochen. Die rechtspopulistische SVP hatte die Einführung einer Begrenzung auf 10 Millionen Einwohner gefordert. Die Initiatoren wollen die Einwanderung beschränken. Fast ein Jahr hat's gedauert. Von heute an sollen die Züge zwischen Hamburg und Berlin wieder nach Plan rollen. Die Bahn hat die vielbefahrene und in die Jahre gekommene Strecke komplett auf Vordermann gebracht. Der Iran dementiert das vermeintliche Friedensabkommen mit den USA. Noch am Abend hatte US-Präsident Trump großspurig die Unterzeichnung angekündigt. Doch das Abkommen sei noch nicht finalisiert, heißt es nun von den iranischen Revolutionsgarden. Die Friedensverhandlungen dauern schon seit Wochen an. Großbritannien hat im Ärmelkanal einen russischen Öltanker festgesetzt. Das Schiff soll zur sogenannten Schattenflotte gehören, mit der Russland versucht, Exportsanktionen zu umgehen. Für die britische Marine war es der erste Einsatz dieser Art.
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1: Fliesen im Bad, ja, das passt. Zumindest war das jahrelang so. Mittlerweile wird das Bad aber immer mehr Teil des Wohnbereichs und damit auch wohnlicher. Das heißt, mehr Fliese. Und genau darüber macht sich auch Brillux-Radio-Hörer Lutz Gedanken. Er hat sich bei uns gemeldet mit einer Frage zur Badezimmergestaltung.
2: Und zwar renovieren wir gerade unser Badezimmer und können uns da einfach super eine Tapete vorstellen, haben uns aber allerdings gefragt, ob das überhaupt funktioniert mit der Feuchtigkeit und wenn ja, wie das funktioniert.
1: Absolut berechtigte Frage. Eine, die wir gerne zusammen klären, zusammen mit unserem Brillux-Experten Martin Füchtenhans. Martin, Tapete im Bad, ist das eine gute Idee?
3: Ja, auch im Badezimmer kann man natürlich Tapete einsetzen. Gekachelte Wände bis unter die Decke, das ist sowieso nicht mehr zeitgemäß. Und man möchte ja so ein Badezimmer vielleicht auch eher in Richtung kleine Wellness-Oase ausstatten. Und da darf durchaus auch mal Tapete an die Wände. Man möchte sich ja vielleicht auch eine Textur oder einen schönen Farbton, eine schöne Musterung dann dort einbauen.
1: Mhm. Und welche Tapete bietet sich dafür an?
3: Generell sind Tapeten geeignet, wenn sie ein hochwertiges Trägermaterial haben. Also Papier ist vielleicht weniger geeignet, weil das bei erhöhter Feuchtigkeit doch Wellen schlagen kann.

0: an. Aber moderne, hochwertige Tapeten sind auf einem Fließträger gedruckt. Und Fließträger ist also ein Zellstoff, der zusätzlich mit Textilfasern versehen ist und dadurch besonders dimensionsstabil ist.
1: Okay, das klingt jetzt schon ziemlich komplex. Du hast mir auch gesagt, das ist was wir lieber

0: Das wollen wir natürlich nicht.
1: Nee, auf keinen Fall. Aber wenn ich jetzt mein Bad mit einer Tapete plane, was muss ich da beachten? Tapete geht ja nicht überall, oder?
0: Ja, natürlich haben wir im Badezimmer direkte Spritzwasserbereiche. Da gehört eine Tapete nicht hin. Und die Spritzwasserbereiche, das ist zum Beispiel in der Dusche, direkt hinter der Badewanne oder über einem Waschbecken. Da gehört vielleicht erst noch eine Reihe Fliesen hin und darüber kann aber Tapete durchaus stattfinden.
1: Okay, gut zu wissen. Wie ist es denn bei dir? Tapete im Bad, ist das ein richtiger Trend? Merkst du das gerade?
0: Ja, also ich sag mal, das Badezimmer ist nicht mehr nur Nutzraum. Das ist durchaus eine kleine Wellness-Oase, die kleine private Wellness-Oase. Und da darf es auch gerne mal ein bisschen schicker zugehen. Und von daher, ja, Tapete im Badezimmer ist durchaus ein Thema.
1: Also gestalterisch auf jeden Fall eine coole Sache und technisch auch möglich, wenn wir so ein paar Dinge beachten. Danke, Martin.
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1: Im Studio Nanju Kuhlmann. Zehntausende Menschen haben im schweizerischen Genf gegen den G7-Gipfel protestiert. Dabei kam es auch zu Ausschreitungen. Mehrere Gebäude wurden beschädigt. Die Polizei setzte Tränengas ein. Der G7-Gipfel selbst findet im etwa 40 Kilometer entfernten Evian in Frankreich statt. Die Schweiz sagt Nein zur Einwohnergrenze. 54% haben sich vorläufigen Ergebnissen zufolge in einem entsprechenden Referendum dagegen ausgesprochen. Die rechtspopulistische SVP hatte die Einführung einer Begrenzung auf 10 Millionen Einwohner gefordert. Die Initiatoren wollen die Einwanderung beschränken. Großbritannien hat im Ärmelkanal einen russischen Öltanker festgesetzt. Das Schiff soll zur sogenannten Schattenflotte gehören, mit der Russland versucht, Exportsanktionen zu umgehen. Für die britische Marine war es der erste Einsatz dieser Art. Der Iran dementiert den vermeintlichen Deal mit den USA. Das Abkommen sei noch nicht finalisiert, heißt es von den iranischen Revolutionsgarden. Am Abend hatte US-Präsident Trump großspurig die Unterzeichnung angekündigt. Sie käme pünktlich zu Trumps 80. Geburtstag. US-Expertin Annika Brockschmidt sagte bei NTV.
2: Gleichzeitig verhält er sich komplett erratisch. Ich habe gestern Abend gesehen, dass er auf Truth Social zwar einerseits angekündigt hatte, dass dieses Abkommen heute angeblich unterzeichnet werden würde. Gleichzeitig hat er aber in demselben Post dem Iran, anders kann man das, glaube ich, wirklich nicht verstehen, mit einem Nuklearschlag gedroht.
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1: Sie war fast erfolgreich, meine kleine Aufräumaktion in meinem Kleiderschrank. Und da habe ich wirklich alles diesmal ganz genau durchgeschaut. Und da sind mir Stücke in die Hände gefallen, die sehen noch richtig gut aus. Die habe ich aber netto viel zu selten angehabt. Und dann wurde es philosophisch. Muss Mode denn eigentlich immer schneller und immer mehr werden? Muss der Kleiderschrank immer voller sein? Genau an diesem Punkt setzt jetzt ein Trend an, der gerade immer mehr Aufmerksamkeit bekommt. Slow Fashion. Kollegin Lisa Kreinbaum hat sich diesen besonderen Trend vorgeknöpft. Lisa, lass uns über das Modell Slow Fashion reden. Klingt für mich direkt sehr sympathisch.
2: Ja, ist es auch. Bei Slow Fashion, da geht es um nachhaltige Produktion, langlebige Materialien, faire Arbeitsbedingungen und auch ganz wichtig, bewusster Konsum.
1: Klingt alles gut. Auch wir können was beitragen, indem wir weniger und überlegter kaufen, heißt es dann, ja?
2: Absolut. Wir haben oft viel zu viel im Schrank, was wir kaum tragen. Darüber habe ich mit Caro gesprochen. Sie ist nachhaltige Stylistin und schreibt auf ihrem Blog Caro verliebt über Slow Fashion. Und sie hat ihr Konsumverhalten hinterfragt, als sie Mutter geworden ist.
3: Weil ich mich natürlich dann auch mit Kinderkleidung auseinandergesetzt habe und irgendwann auch merkte, Kinder wachsen ja schnell aus ihrer Kleidung raus, dass es eigentlich auch Quatsch ist, da so einen Überkonsum zu tätigen. Ich zum Glück war nicht komplett in dieser Spirale drin, aber ich habe auch viele Sachen nicht getragen oder natürlich auch Impulskäufe gehabt, auch im Fast-Fashion-Bereich.
2: Davon wollte sie weg. Ihr erster Schritt, einmal alles raus aus dem Schrank und ausmisten. So arbeitet sie heute auch mit ihren Kundinnen und das zeigt Wirkung.
3: Ich glaube, wenn man alles aussortiert, auch mal diese Masse zu sehen, also blödsten Fall, wenn man eine Masse hat, ne? Manche haben keine Massen. Aber einfach sich dessen bewusst zu werden, Mensch, das ist ziemlich viel Kram, den ich hier habe und 40% unserer Kleidung aus Statistiken gesehen, ziehen wir gar nicht an.
2: 40%, das ist krass und allein das ist ja schon Grund genug, den eigenen Kleiderschrank mal genauer anzuschauen.
1: Das hätte ich jetzt auch nicht gedacht. 40% ist schon mal eine Nummer. Thema Arbeitsbedingungen, ich glaube, das ist vielen auch gar nicht so bewusst, ja?
2: Ja, da war auch Caro schockiert, als sie tiefer ins Thema eingestiegen ist.
3: Als ich dann recherchiert habe, dass viel Kinderarbeit zum Beispiel hinter unserer Kleidung steckt, also nicht nur hinter Kinderkleidung, sondern auch Erwachsenenkleidung, und dass es eigentlich ein absoluter Überkonsum ist.
2: Diese Erkenntnisse haben sie so überzeugt, dass sie heute Vorträge hält und Menschen beim Ausmisten unterstützt. Ihr Leitsatz dabei, buy less, choose well, make it last. Ein Zitat von Designerin Vivienne Westwood.
3: Also, dass man einfach weniger kaufen sollte an Mode, aber das, was man kauft, wirklich gezielt und bewusst kauft. Und ja, make it last im Sinne von, dass man es pflegt, dass man es sieht, dass man lange davon was hat und lange nutzt.
2: Und das ist doch auch ein schöner Gedanke, weniger besitzen, mehr wertschätzen.
1: Auf jeden Fall. Slow Fashion bringt Mode wieder ein bisschen zurück auf Pause. Weniger kaufen, dafür Stücke auswählen, die wirklich passen und länger bei uns bleiben. Und genau dadurch, da bekommt die Kleidung an sich ja auch wieder viel mehr Wert. Was hinter Slow Fashion steckt, das habt ihr gerade hier gehört bei Brillux Radio.
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1: Im Studio Anna Löwer. Ein deutscher WM-Auftakt nach Maß. Die DFB-Elf ist mit einem 7:1 gegen Curaçao ins Turnier gestartet. Nach einem etwas wackeligen Start ließ das Team von Bundestrainer Nagelsmann, dem kleinsten WM-Teilnehmer, wenig Chance. Der höchste Sieg im Turnier bisher. Mehr als 20.000 Menschen haben im schweizerischen Genf gegen den G7-Gipfel protestiert. Dabei kam es auch zu Ausschreitungen. Mehrere Gebäude wurden beschädigt. Die Polizei setzte Tränengas ein. Der G7-Gipfel selbst findet im etwa 40 Kilometer entfernten Evian in Frankreich statt. Die Schweiz sagt Nein zu einer Einwohnergrenze. 54% haben sich, vorläufigen Ergebnissen zufolge, in einem entsprechenden Referendum dagegen ausgesprochen. Die rechtspopulistische SVP hatte die Einführung einer Begrenzung auf 10 Millionen Einwohner gefordert. Die Initiatoren wollten die Einwanderung beschränken. Großbritannien hat im Ärmelkanal einen russischen Öltanker festgesetzt. Das Schiff soll zur sogenannten Schattenflotte gehören, mit der Russland versucht, Exportsanktionen zu umgehen. Für die britische Marine war es der erste Einsatz dieser Art.
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1: So, den Zwischenkaffee habe ich mir inzwischen auch geholt. Dann kann so ein Nachmittag ja in aller Gemütlichkeit weitergehen.

0: ist der Cube, steht direkt am Hauptbahnhof und hat so ein bisschen was von Science Fiction, dieser viereckige Glaskasten. Filmreif ist es auf jeden Fall wirklich, denn das Gebäude kann denken. Wie das funktioniert, weiß Kollege Justin Timpe. Justin, du warst da vor Ort, ja?
1: Genau, und ich habe nicht schlecht gestaunt, weil vor mir gehen Leute durch die Tür. Ich dachte mir in dem Moment, ja okay, gehst einfach mal hinterher, schaust dich um. Ja, und steh plötzlich dann aber vor einer geschlossenen Tür. Die gingen bei mir einfach nicht auf. Und da hat das Gebäude alles richtig gemacht, denn es kennt mich auch nicht. Also blieb eben die Tür sehr gewissenhaft zu. Zugegeben war mir dann etwas peinlich, vor dieser verschlossenen Tür zu stehen. Da wusste ich nämlich noch nicht, dass es ein digitales Gehirn hat, dieses Gebäude. Es erkennt und autorisiert Personen anhand ihrer Handys in der Hosentasche und weiß eben dann, wem es die Tür öffnet und wem nicht.
0: Heißt also, unser Handy connectet sich einfach so mit einem Haus?
1: Genau. Also so wie mit unserem Auto oder, keine Ahnung, dem WLAN vom Freund. Der Cube weiß sogar auch, wo dann die Mitarbeitenden ihren Schreibtisch haben und stellt dort automatisch Licht, Temperatur und sogar eben das Klima ein. Und es geht sogar noch weiter. Das System, das erkennt sogar, wie viele Menschen in welchem Raum sind. Zum Beispiel steht ein Meetingraum leer, fährt die Klimaanlage runter. Ist die Lobby voll, dann wird zum Beispiel die Luftzufuhr angepasst und wenn du das Büro verlässt, dann schaltet das Gebäude hinter dir alles aus.
0: Wie irre, ja, wie besonders aber auch. Warum braucht es so ein Gebäude überhaupt?
1: Weil es zeigt, wie Arbeiten in Zukunft aussehen kann. Das Gebäude, das ist vernetzt, es lernt, wie es genutzt wird, spart dadurch Energie und macht uns den Alltag leichter. Also effizienter geht es eigentlich kaum.
0: Jetzt haben wir von drinnen gesprochen die ganze Zeit. Selbst von außen ist der Cube ein echter Hingucker, ja?
1: Voll. Also ich liebe dieses Gebäude. Die Fassade, können wir uns vorstellen, ist komplett aus Glas, aber jetzt nicht einfach nur glatt. Nee, sie wirkt so ein bisschen gefaltet. Ich würde sagen, wie so ein zerknittertes Stück Alufolie. Und dadurch spiegelt das Gebäude den Himmel, die Züge, die Spree in Berlin. Je nachdem, wie ihm gerade das Licht fällt, wirkt es dann immer wieder anders. Mal silbern, mal bläulich, mal fast unsichtbar. Also für mich echt wirklich einer der Hingucker in Berlin und dann auch noch eins mit einem eigenen Gehirn.
0: Clever gebaut mit Köpfchenstil und ordentlich Technik unterm Dach. Das Gebäude, der Cube, spart Energie, sieht gut aus, sagt Justin Timpe und macht den Alltag entspannter. Wenn die Zukunft dann bitte so clever aussieht, dann könnten wir mehr davon gebrauchen.
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1: Im Studio Anna Löwer. Die DFB-Elf hat die Pflichtaufgabe Curaçao mit Bravour bewältigt. 7:1 gewinnt das Team von Bundestrainer Nagelsmann gegen den WM-Neuling. Bemerkenswert, die 7 deutschen Tore kommen von 6 unterschiedlichen Torschützen. Nur Stürmer Kai Havertz traf doppelt. Mehr als 20.000 Menschen haben im schweizerischen Genf gegen den G7-Gipfel protestiert. Dabei kam es auch zu Ausschreitungen. Mehrere Gebäude wurden beschädigt. Die Polizei setzte Tränengas ein. Der G7-Gipfel selbst findet im etwa 40 Kilometer entfernten Evian in Frankreich statt. Fast ein Jahr hat es gedauert, jetzt sollen die Züge zwischen Hamburg und Berlin aber wieder nach Plan rollen. Die Bahn hat die vielbefahrene und in die Jahre gekommene Strecke komplett auf Vordermann gebracht. Der Brexit kommt jetzt auf dem Frühstückstisch an. Erdbeermarmelade und Co. dürfen auch offiziell jetzt so heißen. Bisher war das Konfitüre. Die Briten hatten vor Jahrzehnten durchgesetzt, dass nur das Marmelade heißen darf, was aus Zitrusfrüchten besteht. Das ändert sich jetzt.
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1: Hallo zusammen. Wisst ihr was? So ein Kinderrad hat's ganz schön schwer. Ständig Stürze, dann wird es unsanft in die Ecke gepfeffert. Die müssen eine ganze Ecke aushalten. Und werden trotzdem immer wieder weitergegeben. Gute Kinderfahrräder sind offenbar sehr robust. Mein Kollege Daniel Peters wollte wissen, wie das eigentlich sein kann. Daniel, was ist das Geheimnis?
2: Insbesondere ein guter Lack. Bei Kinderfahrrädern

0: Fahrrädern ganz konkret Pulverlacke. Die sind fein wie Mehl. Dieses Pulver kommt auf den Fahrradrahmen und wird anschließend in einem riesigen Ofen zum Schmelzen gebracht. So entsteht ein schützender Mantel. Ziemlich robust, hat mir Yannick Alt erklärt. Er entwickelt bei Brillux Lacke für die Industrie. Das Entscheidende?
1: Eine relativ harte Oberfläche, natürlich nicht.

0: dann halt auch nicht direkt kaputt geht und reißt.
1: Ein so beschichtetes Rad steckt einiges weg, ohne gleich mitgenommen auszusehen.
2: Wie viele Kinder kann ein gutes Fahrrad denn überleben, sag ich mal?
1: Oh, einige. Wir haben bei Pucki nachgefragt, einem Marktführer für Kinderfahrräder. Marlene Switchnick.
3: Wir kriegen natürlich mit, was auch Gebrauchtmärkten, online oder auch klassisch auf dem Flohmarkt so ist oder was man für alte Schätze dort noch findet. Das ist immer ganz spannend. Aber man kann so davon ausgehen, dass es mindestens 4 Generationen hält. Und dann ist manchmal tatsächlich eher die Frage, es ist gar nicht so das Material, was dann nicht mehr kann, sondern dann kommt irgendwann das Thema Design.
1: Sprich, wenn der Farbton einfach nicht mehr cool aussieht, wird es halt doch irgendwann aussortiert.
2: Also Robustheit, Design, sind das auch für die Eltern die wichtigsten Punkte?
1: Die gehören auf jeden Fall dazu. Aber auf Platz 1 landet etwas anderes, habe ich bei einer Straßenumfrage rausgefunden.
4: Dass es leicht ist, dass die Kinder einfacher damit fahren können.
5: Auf jeden Fall, dass es leicht ist, dass auch falls die mal fallen, nicht allzu schweres Gewicht auf jeden Fall auf den Kindern lastet.
6: Dass das erstmal leicht ist.
7: Dass sie relativ leicht sind, nicht mehr so super schwer.
1: War ziemlich eindeutig. Beim Gewicht zählt das Material. Rahmen, Gabel, Lenker. Bei Kinderfahrrädern sollte möglichst alles aus Aluminium sein, nicht aus Stahl zum Beispiel. Ein leichtes Fahrrad macht es den Kindern einfacher und hilft den Eltern, wenn sie mal links das Kind und rechts das Rad tragen müssen.
2: Ja, das habe ich schon öfter gesehen. Mehr zum Thema Kinderfahrräder findet ihr auch bei uns im Netz. Klickt brillux.radio. Marlene Switchnick, die war nämlich für einen Podcast zu Gast. Schaut gerne mal rein.
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1: Im Studio Anna Löwer. Ein deutscher WM-Auftakt nach Maß. Die DFB-Elf ist mit einem 7:1 gegen Curaçao ins Turnier gestartet. Nach einem etwas wackeligen Start ließ das Team von Bundestrainer Nagelsmann

0: Dem kleinsten WM-Teilnehmer wenig Chance. Der höchste Sieg im Turnier bisher. Haben die USA und der Iran sich nun doch auf ein Abkommen für ein Ende des Iran-Krieges geeinigt? Vermittler Pakistan teilte in der Nacht mit, ja, es gibt eine Einigung für ein Rahmenabkommen. Diese umfasse eine Waffenruhe in der gesamten Region, einschließlich des Libanon, hieß es. Auch US-Präsident Trump erklärte am Abend, die Einigung mit dem Iran sei jetzt vollständig. Mehr als 20.000 Menschen haben im schweizerischen Genf gegen den G7-Gipfel protestiert. Dabei kam es auch zu Ausschreitungen. Mehrere Gebäude wurden beschädigt. Die Polizei setzte Tränengas ein. Der G7-Gipfel selbst findet im etwa 40 Kilometer entfernten Evian in Frankreich statt.
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1: Welche Rolle spielt die eigene Wohnung beim Thema Selbstfürsorge? Eine riesige, finde ich. Denn nur wenn ich mich zu Hause wohlfühle und meinen Rückzugsort vom trubeligen Alltag habe, dann kann der Rest um mich herum auch funktionieren. So sieht's auch Content-Kreatorin Svenja Fuchs. Mentale Gesundheit und eben auch Selbstfürsorge gehören zu den großen Themen auf ihrem Instagram-Kanal @svenjafuchs. Mit meinem Brillox-Radio-Kollegen Daniel Peters hat sie darüber gesprochen, wie wichtig es ist, einen Rückzugsort zu haben, an dem wir uns wohlfühlen. Daniel, hatte sie den denn schon immer?
2: Nein, ganz und gar nicht. Svenja ist in ihrem Leben rund 15 Mal umgezogen, aber hat nirgendwo so richtig Wurzeln schlagen können.
3: Es war eher so, dass ich da zwar ein Zuhause hatte, also einen Ort, wo ich hin kann, wo ich meine Wäsche waschen kann, wo ich schlafe, aber ich war eher so eine Reisende, so eine Fliehende, um Leute zu besuchen, um gar nicht zu Hause zu sein. Und wenn ich dann zu Hause war, war es für mich eher so Konfrontation mit mir selbst.
2: Deshalb hat sie damals auch versucht, möglichst wenig zu Hause zu sein.
1: So, und was hat sich verändert? Wie hat sie es geschafft, wirklich anzukommen?
2: Der erste Schritt war, zu sich selbst zu finden. Mit etwa 30 hat sie den Kontakt zu großen Teilen ihrer Familie abgebrochen, nach vielen Spannungen und Kränkungen. Erst nachdem sie einen Weg gefunden hatte, sich geerdet zu fühlen, konnte sie das auch auf ihre Wohnung übertragen.
3: Seit ich dieses Gefühl von Erdung habe, kommen auch viel mehr Erdtöne in mein Zuhause, muss ich tatsächlich sagen.
2: Wohlfühlfarben sind aber nur das eine. Das andere sind sehr persönliche Dinge. Fotos oder besondere Erinnerungsstücke machen aus ihrer Wohnung ein Zuhause.
1: Was heißt das denn genau, die Wohnung als Ort der Selbstfürsorge?
2: Für Svenja bedeutet es, zu 100% sie selbst sein zu können.
3: Hier mache ich die Musik an, hier lege ich mich in die Badewanne, hier schlafe ich, das ist ja auch Selbstfürsorge. Hier weine ich, hier lache ich, hier bin ich ich. Und das ist ja alles Selbstfürsorge, auch Gefühle zuzulassen. Selbstfürsorge beginnt für mich im Inneren und da bedeutet das für mich ganz viel zu fühlen. Und das kann ich hier in meinen vier Wänden am authentischsten.
2: Für sie ist es ein riesiges Glück, so einen Ort und sich selbst gefunden zu haben.
3: Ich laufe hier jeden Abend durch und sage danke, dass du meine Wohnung bist. Kann gar nicht beschreiben, weil das einfach dieses Gefühl von zu Hause ist, was ich viele Jahre nicht hatte. Deswegen ist dieser Ort für mich absolute Selbst.

0: Selbstfürsorge.
1: Ein Gefühl, das sie nie wieder loslassen will.
2: Für Content-Kreatorin Svenja Fuchs ist ihr Zuhause heute mehr als ein Dach über dem Kopf. Es ist ihr sicherer Hafen, auch wenn der Weg dorthin lang war und teilweise auch sehr steinig. Dank dir, Daniel, für diesen Einblick hier bei uns bei Brillux Radio.
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1: Im Studio Anna Löwer. Die DFB-Elf hat die Pflichtaufgabe Curaçao mit Bravour bewältigt. 7:1 gewann das Team von Bundestrainer Nagelsmann gegen den WM-Neuling. Außerdem spielten noch die Niederlande gegen Japan. Endstand 2:2. US-Präsident Trump hat eine Einigung auf ein Friedensabkommen mit dem Iran verkündet. Auch Vermittler Pakistan bestätigte die Vereinbarung, der Iran allerdings bisher nicht. Geplant sind angeblich eine sofortige Waffenruhe und weitere Gespräche. Das Abkommen soll dann am Freitag in Genf unterzeichnet werden. Mehr als 20.000 Menschen haben im schweizerischen Genf gegen den G7-Gipfel protestiert. Dabei kam es auch zu Ausschreitungen. Mehrere Gebäude wurden beschädigt. Die Polizei setzte Tränengas ein. Der G7-Gipfel selbst findet im etwa 40 Kilometer entfernten Evian in Frankreich statt. Die Bahngewerkschaft EVG befürchtet einen massiven Abbau im deutschen Schienenverkehr. Grund sind die Einstiegspläne des italienischen Unternehmens Italo. Wenn Italo wichtige Strecken übernimmt, könnten der Bahn Einnahmen wegbrechen, die dann für Verbindungen auf den Nebenstrecken fehlen.
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1: Vor ein paar Tagen, da habe ich mich nach sehr, sehr, sehr langer Zeit mal wieder zu einem sehr, sehr kleinen Workout aufgerafft. Danach fühlte ich mich aber auch schon super toll und auch richtig fit. Könnte die Welt retten können. Und das Gefühl hätte ich gern häufiger. Aber ich kann mich da nicht so gut aufraffen. Es fehlt an Disziplin. Dabei wäre es wirklich so gut für uns alle. Schon kleine Bewegungseinheiten können es da schaffen, dass wir uns einfach happy fühlen. Heute schauen wir mal, warum Sport so ein echter Stimmungskick ist und wie wenig dafür eigentlich notwendig ist. Kollege Linda Wilmes, woran liegt das denn jetzt, dass man nach dem Sport so glücklich ist?
2: Das hat körperliche und psychologische Gründe. Der Körper schüttet Hormone wie Dopamin und Endorphine aus. Das sind Glücksbotenstoffe. Die machen uns entspannter und glücklicher. Die psychologische Ebene sollte man aber nicht unterschätzen, sagt Psychotherapeut Joachim Theils aus Münster.
3: Es gibt natürlich auch die psychologischen Faktoren wie, na, ich bin ja dann doch stolz auf mich. Ich war auf der Couch und hätte mein Leben so weiterleben können wie bisher. Als Couch-Potato, aber jetzt habe ich mich doch entschieden, was zu machen. Und auch das kann sich wirklich gut anfühlen. Zu wissen, ich habe eine gewisse Wirksamkeit in meinem Leben, kann Dinge verändern und habe da Einfluss drauf.
2: Und das ist genau dieser psychologische Schub. Man erlebt, dass man was bewirken kann und Kontrolle über sein Leben hat. In der Sportpsychologie nennt man das Selbstwirksamkeit. Und die stärkt uns nicht nur im Sport, sondern auch im Alltag. Denn wer beim Training erlebt, ich pack das, der geht auch an andere Herausforderungen mit mehr Zuversicht ran.
1: Ja, schon gut, überzeugt. Aber kurz Butter bei die Fische. Wie viel Sport muss ich denn machen, damit sich das positiv auf meine Psyche auswirkt?
2: Da gibt es tatsächlich Richtwerte, die klingen erstmal ziemlich hoch, aber man muss keine Angst vor riesigen Trainingsplänen haben.
3: Die Weltgesundheitsorganisation empfiehlt 150 bis 300 Minuten pro Woche, auch noch verteilt zwischen Ausdauer und Kraft. Das ist sehr viel, da kommen vielleicht die wenigsten ran. Wenn es jetzt um psychische Gesundheit geht, wird schon gesagt, dass dreimal pro Woche eine halbe Stunde schon eine ganz gute Richtlinie ist.
2: Das Schöne ist, schon eine kleine Portion Bewegung wirkt wie ein Stimmungsbooster. 3 halbe Stunden pro Woche. Das reicht, um Stresshormone wie Cortisol runterzufahren, den Kopf klarzukriegen und sogar den Schlaf zu verbessern. Viele merken das auch schon nach ganz kurzer Zeit, dass sie ausgeglichener sind. Und wer das regelmäßig schafft, gibt dem Gehirn quasi einen Reset-Knopf.
1: Ja, ja, es ist ja gut. Aber was war das? 3 Mini-Workouts pro Woche? Schon fühlt sich der Kopf klarer an, der Stress kleiner und die Laune wird auch besser. Brauche ich gar keinen Marathon, ne? Machen wir es uns doch mal ganz vorsichtig zum guten Vorsatz vielleicht?
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1: Im Studio Anna Löwer. Die USA und der Iran haben sich nach Angaben von US-Präsident Trump auf ein Friedensabkommen geeinigt. Vermittler Pakistan spricht von einer sofortigen Waffenruhe in der Region. Auch die Straße von Hormuz soll schnell wieder geöffnet werden. Das Abkommen soll am Freitag in Genf unterzeichnet werden. Ein deutscher WM-Auftakt nach Maß. Die DFB-Elf ist mit einem 7:1 gegen Curaçao ins Turnier gestartet. Nach einem etwas wackeligen Start ließ das Team von Bundestrainer Nagelsmann dem kleinsten WM-Teilnehmer wenig Chance. Außerdem trennten sich die Niederlande und Japan 2:2 unentschieden. Im schweizerischen Genf ist es bei Protesten gegen den G7-Gipfel in Frankreich zu Ausschreitungen gekommen. Laut Polizei haben einige der gut 20.000 Demonstranten mehrere Gebäude beschädigt. Die Beamten setzten teilweise Tränengas ein. In Genf kommen die Staats- und Regierungschefs an und reisen dann weiter nach Evian in Frankreich.
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